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0: kurz vor sechs. Ihr hört die Antenne. Feel like a woman, Shania Twain. Ihr hört die Antenne.
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0: Und was war das für ein Wochenende, wettertechnisch zumindest. Ja, jetzt, da haben wir wieder den großen Sturm erreicht. Aktuell bei euch in Bad Dürkheim 13 Grad, trotzdem in Speyer 14 und bei euch in Annweiler, da messen wir 12 Grad, gleich mehr zum Wetter und natürlich die Aussichten. Auf heute gebe ich nach den Nachrichten.
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3: Ich bin Dirk Zeitler. Die vier deutschen Passagiere des von einem Hunter-Virus-Ausbruch betroffenen Kreuzfahrtschiffs sind am späten Abend von Eindhoven aus nach Deutschland gebracht worden. Eine Bestätigung für die geplante Ankunft des sogenannten Sonderisoliertransports in der Uniklinik Frankfurt gab es noch nicht. Dort sollen die Passagiere zunächst weiter untersucht werden.
4: Die Passagiere haben eine lange Reise hinter sich. Erst die rund 40-tägige Odyssee auf dem Kreuzfahrtschiff Hondius. Dann endlich dürfen sie vor der spanischen Insel Teneriffa anlegen. Per Evakuierungsflug geht es weiter nach Eindhoven in den Niederlanden. Immer wieder gibt es medizinische Checks. Mit dem Ergebnis, sie sind symptomfrei. In einem Fahrzeugkonvoi geht es dann in der Nacht weiter nach Frankfurt. Und bis für die Passagiere wieder der Alltag starten kann, wird es noch dauern. Sie müssen in Quarantäne. Eine Entwarnung ist beim Hunter-Virus wegen der langen Inkubationszeit erst nach Wochen möglich. Ursula Winkler, Nachrichtenredaktion.
3: US-Präsident Trump hält die Antwort des Irans auf den US-Vorschlag zur Beendigung des Kriegs für völlig inakzeptabel. Ich habe gerade die Antwort der sogenannten Vertreter des Irans gelesen, das gefällt mir nicht. Völlig inakzeptabel, schrieb er auf seiner Plattform Truth Social.
5: Einzelheiten über den exakten 14-Punkte-Plan der USA und die genaue Antwort aus dem Iran sind nicht bekannt. Es ging unter anderem um Sanktionen, Irans Atomprogramm und die Straße von Hormuz, die bekannten Streitpunkte also. Aus Teheran verlautete, man habe den USA ein Ende aller Kampfhandlungen, auch im Libanon, und Sicherheit bei der Schifffahrt vorgeschlagen. Nach Trumps Ablehnung ist unklar, wie es jetzt weitergeht. Aus den USA, Tina Eck.
3: Wegen des Iran-Kriegs kann es nach Worten des Chefs der Bundesnetzagentur zu moderaten Preissteigerungen beim Gas kommen. Die Auswirkungen des Iran-Kriegs spüren alle, die an den Börsen Gas beschaffen müssen, sagte Schloss Müller dem Reaktionsnetzwerk Deutschland. Für die meisten privaten Haushalte gelten aber Preisgarantien für 12 Monate oder sogar länger. Zum Sport. Im Abendspiel der Fußball-Bundesliga hat sich der 1. FC Union Berlin bei Mainz 05 mit 3:1 durchgesetzt. Zuvor gewann der 1. FC Heidenheim beim 1. FC Köln ebenfalls mit 3:1 und darf weiter auf den Klassenerhalt hoffen. Der SC Freiburg verlor beim Hamburger SV mit 2:3.
2: Und jetzt noch mehr Informationen aus unserer Region.
6: Mit Maja Wendland, einen schönen Montag. Die HIH Invest hat die Immobilie Maxi 34 in Landau gekauft. Das Gebäude ist komplett vermietet. Aldi Süd nutzt die Verkaufsflächen und Studierendenwerk Vorderpfalz betreibt dort ein Wohnheim mit 65 Plätzen für Studierende. Laut Wirtschaftsmagazin bietet das Objekt außerdem Potenzial für weitere nachhaltige Modernisierungen wie Photovoltaik und Fernwärme. Im Prozess um einen Messerangriff ist es letzte Woche vor dem Landgericht Frankenthal zu einer Eskalation im Gerichtssaal gekommen. Auf der Anklagebank sitzt ein 23-Jähriger aus Neustadt. Ihm werden unter anderem ein Messerangriff im Mai letzten Jahres, räuberische Erpressung und Bedrohung vorgeworfen. Während der Verhandlungen ist es laut Rheinpfalz im Gerichtssaal zu einem Ausraster des Mannes gekommen, woraufhin Sicherheitskräfte eingreifen mussten.
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0: Heute heißt es Regenjacke, Regenschirm, alles einpacken, was geht. Jetzt am Morgen zeitweise immer wieder örtlich leichter Regen. Dann beruhigt sich erstmal der Wind, der ist jedoch immer mit an unserer Seite, so wie die Wolken. Und dann Richtung Nachmittag wird es nochmal ein bisschen gewittriger. Also Regen definitiv garantiert, dann der zieht sich durch den ganzen Tag über. Die Höchstwerte um die 17 Grad bekommen wir dann um 12 Uhr. Danach geht's tief weiter. Tiefstwerte von 6 Grad erwarten uns am Abend.
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0: Es sieht noch gut aus auf den Straßen. Nichts ist los zum Wochenbeginn. Ich wünsche euch aber noch eine gute und sichere Fahrt.
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0: Und auch mit mir Ella Dümek. Ja, wir merken es jetzt gerade, Gewitter. Das kann schon was ganz schön bei unserem Antennenland anrichten. Ja, gerade naturtechnisch. Aber es gibt natürlich auch Naturkatastrophen, die viel, viel schlimmer sind. Dafür gibt es jetzt ein neues Amt in Landau. Wie genau das aussieht, dazu gleich mehr.

0: 6.12 Uhr. Brände, Unwetter oder andere Notlagen. Im Ernstfall muss alles schnell gehen, egal ob in Kandel oder Neustadt. Deshalb hat die Stadtverwaltung Landau jetzt ein neues Amt eingeführt, und zwar für Brand- und Katastrophenschutz. Oberbürgermeister von Landau, Dominik Geisler, wofür brauchen wir das neue Amt überhaupt?
1: Es ist dringend notwendig. Wir müssen angesichts der kritischen Weltlage, die ja die Menschen alle mitbekommen, uns vorbereiten, dass wir wieder in Verteidigungs- und Schutzsituationen kommen, die wir vor 40, 50, 60 Jahren hatten, die wir dann nach dem Mauerfall abgebaut hatten, weil alle gedacht hatten, jetzt währt der ewige Frieden zwischen West und Ost. Und jetzt merken wir, das wird nicht so der Fall sein.
0: Jetzt interessiert uns natürlich auch, was bei diesem neuen Job alles für Aufgaben hat.
1: Die müssen permanent von morgens bis abends Strukturen planen, wie im Ernstfall dann nachher vorgehalten wird. Wo sind Schutzräume? Haben wir ein Katastrophenschutzzentrum? Wie ist die Zusammenarbeit zwischen Rettungsdiensten, Deutschen Roten Kreuz? Diese Strukturen zu machen, logistisch, baulich. Und da muss man gucken, wie schnell bei einem Katastropheneinsatz, von welchem Standort aus, welche Katastrophenbereiche angefahren werden können und geschützt werden können.
0: Was muss die Stadt da so für blechen?
1: Viel Geld, sehr viel Geld, Millionen. Ausrüstung, Personal. Wir mussten allein jetzt 5 neue Vollzeitstellen einrichten, um die Anforderungen jetzt zu erfüllen. Wir müssen Millionen für Großgeräte, Kleingeräte ausgeben. Wir müssen eben dieses Katastrophenschutzzentrum bauen. Und das bringt uns schon an die Grenzen.
0: Ja, das glaube ich auf jeden Fall. Also Leute, keine Panik. Bei der nächsten Katastrophe ist die Hilfe sofort zur Stelle. Und so hat man unser Antenneland wieder ein bisschen sicherer gemacht.

0: 6:20 Hertz Wonderful Life. I know you're still living your life after death. Gleich gibt's Puff Daddy mit I'll Be Missing You. 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
2: Mit Maja Wendland einen schönen Montag. Das Aldi-Süd-Gebäude Maxi 34 in Landau hat einen neuen Besitzer. HIH Invest hat die Mixed-Use-Immobilie für ein Immobilien-Sondervermögen gekauft. Verkäufer ist laut Wirtschaftsmagazin die Schroder Real Estate KVG. Der Kaufpreis bleibt geheim. Das Gebäude umfasst rund 4000 Quadratmeter und ist vollständig vermietet. Im Erdgeschoss nutzt Aldi-Süd die Flächen. Darüber betreibt das Studierendenwerk Vorderpfalz ein Wohnheim mit 65 Plätzen. Die Immobilie gilt als langfristig stabil vermietet und bietet laut Käufer Potenzial für ESG-Maßnahmen wie Photovoltaik, LED-Technik und später Fernwärme. Im Prozess um einen Messerangriff ist es letzte Woche vor dem Landgericht Frankenthal zu einer Eskalation im Gerichtssaal gekommen. Auf der Anklagebank sitzt ein 23-Jähriger aus Neustadt. Ihm werden unter anderem ein Messerangriff, räuberische Erpressung und Bedrohung vorgeworfen. Laut Anklage hat er im Mai 2025 einen Mann mit einem Messer schwer am Arm verletzt. Der Angeklagte räumt die Tat ein und spricht von einer Kurzschlussreaktion. Während der Verhandlung ist das laut Reimfall im Gerichtssaal zu einem Ausraster des Mannes gekommen, woraufhin Sicherheitskräfte eingreifen mussten. Das Urteil in dem Verfahren wird in den kommenden Wochen erwartet. In Landau kommt es ab heute rund um das ehemalige Kaufhofgelände zu Verkehrseinschränkungen. Grund sind die Bauarbeiten für das neue Verwaltungsgebäude der Sparkasse. Betroffen sind laut Stadtverwaltung die Linienstraße, die Ostbahnstraße, die Maximilianstraße und die Landwehrstraße. Dort gibt es Sperrungen, eingeengte Fahrbahnen und Umleitungen. Die Änderungen gelten voraussichtlich bis Ende des Jahres. In Speyer ist eine neue digitale Bürgerbeteiligungsplattform gestartet. Bürgerinnen und Bürger können dort laut Stadt an Umfragen teilnehmen und sich über städtische Projekte informieren. Außerdem können sie sich direkt in laufende Vorhaben einbringen. Die Stadt will die Beteiligung damit einfacher und transparenter machen. Und das Beste kommt zum Schluss. Der blaue Elefant in Landau hat einen neuen Elterntreff ins Leben gerufen. Bunte Herzen ist für Eltern, deren Kinder eine Behinderung haben oder chronisch erkrankt sind. Der Treff findet dieses Jahr an 4 Abendterminen statt. Gerne mehr davon.
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4: Heute wird's echt ungemütlich. Mal kommt aber, wenn wir Glück haben, jetzt am Morgen noch kurz die Sonne raus. Danach wird's eher wolkig bis stark windig. Also da kommen ganz schöne vom Südwesten Windböen bis zu 50 km/h auf uns zu. Dann Richtung Mittag müssen wir uns auch auf ein bisschen Regen einstellen. Der zieht sich dann durch bis in die Nachmittagsstunden und auch ab in den Abend rein. Die Höchstwerte liegen heute bei 16 bis 17 Grad.
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4: Ich habe keine Meldungen für euch, habt ihr aber was für mich? Staus, Blitzer, Gefahrenmeldungen. Super gerne durchklingeln, eine WhatsApp schicken an die 06341 948 948.
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4: Und wir starten rein in die Woche zusammen. Mit dem Antenne Supermix geht das doch am besten. Wir starten direkt rein.

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1: 11. Mai 1992. Dr. Alban ist mit It's My Life neu in den Charts. It's Dr. Alban wird 1957 als Alban Usoma Nwapa in Nigeria geboren. Mit 18 emigriert er nach Schweden. Hier beginnt er ein Studium zum Zahnarzt. Und um sich das Studium leisten zu können, muss er nebenbei arbeiten. Da er tagsüber studiert, kann er nur nachts arbeiten. Also wird er DJ in einem Stockholmer Club. Seine Auftritte dort werden schnell legendär. Er hat seine ganz eigene Art und Weise aufzulegen. Und nicht nur das, zwischendurch rappt bzw. spricht er auch live über die Songs, die er auflegt. Als das Studium vorbei ist, eröffnet er schließlich eine Zahnarztpraxis, aber behält seinen Nebenjob. Eigentlich war die Musik für ihn zuerst nur Mittel zum Zweck, aber in der Zwischenzeit kann er nicht mehr ohne. Als 1990 dann ein Label auf ihn zukommt und mit ihm eine Single aufnehmen will, braucht er nur einen Künstlernamen und nennt sich so, wie er sich auch schon seinen Patienten vorstellt, Dr. Alban. 1992 dann ist seine Praxis Geschichte. Von nun an ist er Musiker durch und durch und bringt seine nächste Single raus, die zu seinem größten Hit werden soll. It's My Life. It's My Life.

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0: My Head, My Heart. Um kurz vor sieben, ihr hört die Antenne mit mir, Anna Dümek.
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0: Ja, und es ist gar nicht so frisch draußen, wie es aussieht. In Landau 14, in Neustadt auch 14 Grad. Und bei euch im Weingarten, da messen wir 15 Grad.
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3: Ich bin Dirk Zeitler. Die vier deutschen Passagiere des von einem Hunter-Virus-Ausbruch betroffenen Kreuzfahrtschiffs sind am späten Abend von Eindhoven aus nach Deutschland gebracht worden. Eine Bestätigung für die geplante Ankunft des sogenannten Sonderisoliertransports in der Uniklinik Frankfurt gibt es noch nicht. Dort sollen die Passagiere zunächst weiter untersucht werden. Mit der Gesundheitsreform will die Bundesregierung die Finanzlöcher bei den Krankenkassen stopfen und die Beiträge stabil halten. Ärztepräsident Reinhardt warnt allerdings vor starren Sparvorgaben. Diese würden sich unmittelbar auf die Versorgung auswirken, sagte Reinhardt.
4: Die Finanzen der Krankenkassen müssten zwar stabilisiert werden, so Reinhardt, von pauschalen Kürzungen hält der Ärztepräsident aber nichts. Er warnt vor erheblichen Verwerfungen in der Versorgung, die langfristig sogar zu steigenden Kosten führen könnten. Gesundheitsministerin Wagen will die Kassen im kommenden Jahr um gut 16 Milliarden Euro entlasten. Geplant sind neben Ausgabenbremsen bei Praxen, Kliniken und Pharmaunternehmen auch höhere Zuzahlungen für Medikamente. Außerdem soll die kostenlose Mitversicherung von Ehepartnern eingeschränkt werden. Katrin Müller, Nachrichtenredaktion.
3: US-Präsident Trump hält die Antwort des Irans auf den US-Vorschlag zur Beendigung des Krieges für völlig inakzeptabel. Ich habe gerade die Antwort der sogenannten Vertreter des Iran gelesen. Das gefällt mir nicht. Völlig inakzeptabel, schrieb er auf seiner Plattform Truth Social.
5: Einzelheiten über den exakten 14-Punkte-Plan der USA und die genaue Antwort aus dem Iran sind nicht bekannt. Es ging unter anderem um Sanktionen, Irans Atomprogramm und die Straße von Hormuz, die bekannten Streitpunkte also. Aus Teheran verlautete, man habe den USA ein Ende aller Kampfhandlungen, auch im Libanon, und Sicherheit bei der Schifffahrt vorgeschlagen. Nach Trumps Ablehnung ist unklar, wie es jetzt weitergeht. Aus den USA, Tina Eck.
3: Zum Sport. Im Abendspiel der Fußball-Bundesliga hat sich der 1. FC Union Berlin bei Mainz 05 mit 3:1 durchgesetzt. Zuvor gewann der 1. FC Heidenheim beim 1. FC Köln ebenfalls mit 3:1 und darf damit weiter auf den Klassenerhalt hoffen. Der SC Freiburg verlor beim HSV mit 2:3.
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6: Mit Maja Wendland. Einen schönen Montag. Im Prozess um einen Messerangriff ist es letzte Woche vor dem Landgericht Frankenthal zu einer Eskalation im Gerichtssaal gekommen. Auf der Anklagebank sitzt ein 23-Jähriger aus Neustadt. Ihm werden unter anderem ein Messerangriff im Mai letzten Jahres, räuberische Erpressung und Bedrohung vorgeworfen. Während der Verhandlungen ist es laut Rheinpfalz im Gerichtssaal zu einem Ausraster des Mannes gekommen, woraufhin Sicherheitskräfte eingreifen mussten. Die HIH Invest hat die Immobilie Maxi 34 in Landau gekauft. Das Gebäude ist komplett vermietet. Aldi Süd nutzt die Verkaufsflächen und Studierendenwerk Vorderpfalz betreibt dort ein Wohnheim mit 65 Plätzen für Studierende. Laut Wirtschaftsmagazin bietet das Objekt außerdem Potenzial für weitere nachhaltige Modernisierungen wie Photovoltaik und Fernwärme.
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0: Heute, ja, da ist irgendwie ja nicht so schönes Frühlingswetter, das wir hatten jetzt die letzten Wochen. Es bleibt heute sehr bewölkt, windig. Wird es dann auch noch in den nächsten Stunden, kommt der erstmal dazu. Langsam wird es wärmer, Höchstwerte von 16, 17 Grad erwarten uns und dazu Richtung Nachmittag wird es ein bisschen ungemütlicher mit Regen dazu noch.
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0: Keine Meldungen für euch. Ich wünsche euch trotzdem noch eine gute und sichere Fahrt. Kommt gut an.
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0: Und es war das Thema in den letzten 2 Wochen, würde ich mal sagen, hier bei uns im Antenneland. So viele Clubs haben wir ja nicht und jetzt musste einer schließen. Was ihr dazu sagt, dazu gleich mehr.

0: 7:11 Uhr, Sledgehammer, Peter Gabriel. Und jetzt kommt mal was anderes. Bei uns im Antennenland kann man die Clubs ja irgendwie schon an einer Hand abzählen. In Neustadt gibt's das Suco und in Landau gab's bis jetzt das Logo und den Gloria Kulturpalast. Aber der musste jetzt schließen. Was sagt ihr dazu? Wir haben uns mal im Antennenland umgehört.
1: Ich bin vorher auch nicht viel ins Gloria gegangen. Ich habe es ehrlich gesagt noch gar nicht mitgekriegt.
2: Oh, das Gloria hat schon öfter zugemacht und macht ja wieder auf. Es ist schade, dass es zugemacht hat, aber ich bin sehr zuversichtlich, dass es wieder öffnen wird, dass was Neues reinkommt, dass der Platz genutzt wird.
3: Ich war schon sehr, sehr lange nicht mehr in Landau hier unterwegs tatsächlich. Finde es aber sehr schade, weil es für mich einfach auch so ein bisschen Kindheitserinnerungen sind. Und ich würde mich freuen, wenn wieder was Neues reinkommen würde.
4: Tatsächlich war ich nur einmal bei der Kneipentour im ersten Semester drin. Aber eigentlich hatte ich mich mit einer Freundin das Ziel gesetzt, schon nochmal hinzugehen. Deswegen ist es ein bisschen schade.
5: Sehr traurig, weil es eh schon so wenig Angebote gibt für die Jugend vor allem oder auch für andere Generationen. Also ich finde es traurig und ich finde, es ist nötig, dass wir hier in Landau als Studentenstadt auf jeden Fall ein Angebot haben.
0: Also es bleibt ein schwieriges Thema, aber viel wichtiger ist doch, was ist eure Meinung dazu? Ruft uns gerne an oder schreibt eine WhatsApp unter die 06341 94 8 94 8.

0: 20 nach 7, DJ Galas Falling Love von Usher. Gleich geht's weiter mit Somber und Undressed.
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1: Mit Maja Wendland einen schönen Montag. Im Prozess um einen Messerangriff ist es letzte Woche vor dem Landgericht Frankenthal zu einer Eskalation im Gerichtssaal gekommen. Auf der Anklagebank sitzt ein 23-Jähriger aus Neustadt. Ihm werden unter anderem ein Messerangriff, räuberische Erpressung und Bedrohung vorgeworfen. Laut Anklage hat er im Mai 2025 einen Mann mit einem Messer schwer am Arm verletzt. Der Angeklagte räumt die Tat ein und spricht von einer Kurzschlussreaktion. Während der Verhandlung ist das laut Rheinpfalz im Gerichtssaal zu einem Ausraster des Mannes gekommen, woraufhin Sicherheitskräfte eingreifen mussten. Das Urteil in dem Verfahren wird in den kommenden Wochen erwartet. Das Aldi-Süd-Gebäude Maxi 34 in Landau hat einen neuen Besitzer. HIH Invest hat die Mixed-Use-Immobilie für ein Immobilien-Sondervermögen gekauft. Verkäufer ist laut Wirtschaftsmagazin die Schroder Real Estate KVG. Der Kaufpreis bleibt geheim. Das Gebäude umfasst rund 4000 Quadratmeter und ist vollständig vermietet. Im Erdgeschoss nutzt Aldi-Süd die Flächen. Darüber betreibt das Studierendenwerk Vorderpfalz ein Wohnheim mit 65 Plätzen. Die Immobilie gilt als langfristig stabil vermietet und bietet laut Käufer Potenzial für ESG-Maßnahmen wie Photovoltaik, LED-Technik und später Fernwärme. In Speyer ist eine neue digitale Bürgerbeteiligungsplattform gestartet. Bürgerinnen und Bürger können dort laut Stadt an Umfragen teilnehmen und sich über städtische Projekte informieren. Außerdem können sie sich direkt in laufende Vorhaben einbringen. Die Stadt will die Beteiligung damit einfacher und transparenter machen. In Landau kommt es ab heute rund um das ehemalige Kaufhofgelände zu Verkehrseinschränkungen. Grund sind die Bauarbeiten für das neue Verwaltungsgebäude der Sparkasse. Betroffen sind laut Stadtverwaltung die Linienstraße, die Ostbahnstraße, die Maximilianstraße und die Landwehrstraße. Dort gibt es Sperrungen, eingeengte Fahrbahnen und Umleitungen. Die Änderungen gelten voraussichtlich bis Ende des Jahres. Und das Beste kommt zum Schluss. Im Museum Purmannhaus in Speyer war die Jubiläums-Sonderausstellung ein großer Erfolg mit rund 5000 Besuchenden. Und damit ein neuer Rekord. Weiter so.
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3: Heute wieder bewölkt. Jetzt, wenn wir Glück haben, kommt das ein oder andere Mal noch ein bisschen die Sonne hervor. Aber dann wird es auch windig, stark bewölkt, dann Richtung Vormittag. Dazu kommt dann noch der Regen. Also wir sollten echt alles festhalten, was geht. Die Regenjacke, Regenschirm, das hält sich durch den ganzen Tag über. Richtung Nachmittag, Abend wird es dann ruhiger mit dem Wind, aber der Regen bleibt. Bei Höchstwerten trotzdem, die Sie noch sehen lassen, von 16 bis 17 Grad.
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3: Die A65 Landau Richtung Ludwigshafen habe ich für euch. Zwischen Edenkoben und Neustadt Nord in beiden Richtungen aktuell 2 Kilometer Stau. Dann habe ich noch einen Blitzer für euch und zwar auf der B10 Höhe des Gillett-Markts in Fahrtrichtung Landau. 100 sind da erlaubt. Gute Fahrt.
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3: Und mit mir Ella Dümek. Ja, bald steht das große Fußball-Event, auf die wir uns die letzten 4 Jahre wieder gefreut haben. Die Fußball-WM. Und wie man da auch ein bisschen Geld verdienen kann. Dazu gleich mehr.

0: In genau einem Monat ist es endlich soweit. Die Fußball-WM in Mexiko, Kanada und den USA startet. Jetzt sagen viele in Landau Neustadt vielleicht, ja, schön und gut, interessiert mich aber jetzt nicht wirklich. Und für genau die gibt's jetzt ein richtig gut, und da gibt's auch noch die anderen, die es richtig interessiert. Da gibt's ein richtig gutes Angebot, Fußball schauen und dabei richtig abkassieren. Mein Kollege Freddy ist bei mir. Das klingt ja schon fast zu schön, um wahr zu sein.
1: Ja, das stimmt, aber das Angebot ist tatsächlich echt. Der US-Sender Fox sucht zusammen mit dem Jobportal Indeed eine Person, die für sage und schreibe 50.000 US-Dollar alle Spiele der WM schaut.
0: Da muss es doch aber einen Haken geben, oder?
1: Ja, geht eigentlich sogar. Ich muss zugeben, nur mit Fußball schauen ist es dann ehrlicherweise doch nicht getan. Die Person muss das in aller Öffentlichkeit auf dem Times Square in New York machen. Da muss der Fan jede Minute des Turniers schauen. Das sind mal eben 104 Fußballspiele. Und zu jedem Spiel müssen dann Inhalte auf Social Media erstellt werden. Das wäre vom 11. Juni bis zum 16. Juli dann schon ein absoluter Vollzeitjob.
0: Okay, das ist jetzt gar nicht mal so wenig, aber ganz ehrlich, ich hab Bock. Wo kann ich mich denn bewerben?
1: Ja, das ist eigentlich ganz easy. Hinter der Aktion steckt neben dem Sender Fox ja auch die Jobplattform Indeed. Da müsst ihr einen aktuellen Account haben und dann einfach bis zum 17. Mai ein kleines Video von euch posten unter dem Hashtag Chief World Cup Watcher, also Chef-WM-Schauer. Der Gewinner oder die Gewinnerin wird dann am 6. Juni live im Fernsehen während eines Baseballspiels verkündet.
0: Was eine verrückte Aktion. Wir machen jetzt aber schnell weiter mit dem Antenne-Supermix. Ich habe nämlich einen Job. Ich muss jetzt ein Video aufnehmen. Tschüss.

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0: Kygo, Tina Turner, What's Love Got To Do With It um 7.49 Uhr. Und gleich gibt's für euch Fastboy und Rev mit Wave. Hier bei uns bei der Antenne.
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1: Und wir haben uns auch schon kurz vor 8.
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1: Und langsam aber sicher trudeln wir alle auf der Arbeit oder jetzt die Kinder in die Schule ein. Und ja, es ist definitiv von den Temperaturen her noch angenehm draußen. Deidesheim aktuell 14 Grad, in Herxheim messen wir auch 14 und bei euch in Annweiler sind es noch 13 Grad. Na, könnte auch besser sein, wie es aber noch so wird. Heute dazu gleich mehr nach den Nachrichten.
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4: Ich bin Dirk Zartler. Die vier deutschen Passagiere des von einem Hantavirus-Ausbruch betroffenen Kreuzfahrtschiffs sind am späten Abend von Eindhoven aus nach Deutschland gebracht worden. Dort sollen die Passagiere zunächst weiter untersucht werden.
5: Die Passagiere haben eine lange Reise hinter sich. Erst die rund 40-tägige Odyssee auf dem Kreuzfahrtschiff Hondius. Dann endlich dürfen sie vor der spanischen Insel Teneriffa anlegen. Per Evakuierungsflug geht es weiter nach Eindhoven in den Niederlanden. Immer wieder gibt es medizinische Checks. Mit dem Ergebnis, sie sind symptomfrei. In einem Fahrzeugkonvoi geht es dann in der Nacht weiter nach Frankfurt. Und bis für die Passagiere wieder der Alltag starten kann, wird es noch dauern. Sie müssen in Quarantäne. Eine Entwarnung ist beim Hantavirus wegen der langen Inkubationszeit erst nach Wochen möglich. Ursula Winkler, Nachrichtenredaktion.
4: Mit der Gesundheitsreform will die Bundesregierung die Finanzlöcher bei den Krankenkassen stopfen und die Beiträge stabil halten. Ärztepräsident Reinhardt warnte allerdings vor starren Sparvorgaben. Die würden unmittelbar auf die Versorgung sich auswirken, sagte der Chef der Bundesärztekammer.
6: Die Finanzen der Krankenkassen müssten zwar stabilisiert werden, so Reinhardt, von pauschalen Kürzungen hält der Ärztepräsident aber nichts. Er warnt vor erheblichen Verwerfungen in der Versorgung, die langfristig sogar zu steigenden Kosten führen könnten. Gesundheitsministerin Wagen will die Kassen im kommenden Jahr um gut 16 Milliarden Euro entlasten. Geplant sind neben Ausgabenbremsen bei Praxen, Kliniken und Pharmaunternehmen auch höhere Zuzahlungen für Medikamente. Außerdem soll die kostenlose Mitversicherung von Ehepartnern eingeschränkt werden. Katrin Müller, Nachrichtenredaktion.
4: US-Präsident Trump hält die Antwort des Irans auf den US-Vorschlag zur Beendigung des Krieges für völlig inakzeptabel. Ich habe gerade die Antwort der sogenannten Vertreter des Iran gelesen. Das gefällt mir nicht. Völlig inakzeptabel, schrieb er auf seiner Plattform Truth Social und sprach weitere Drohungen gegen den Iran aus. Der Iran zeigt sich davon unbeeindruckt. Zum Sport. Im Abendspiel der Fußball-Bundesliga hat sich der 1. FC Union Berlin bei Mainz 05 mit 3:1 durchgesetzt. Zuvor gewann der 1. FC Heidenheim beim 1. FC Köln ebenfalls mit 3:1 und darf damit weiter auf den Klassenerhalt hoffen. Der SC Freiburg verlor beim Hamburger SV mit 2:3.
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7: Mit Maja Wendland. Einen schönen Montag. Die HIH Invest hat die Immobilie Maxi 34 in Landau gekauft. Das Gebäude ist komplett vermietet. Aldi Süd nutzt die Verkaufsflächen und Studierendenwerk Vorderpfalz betreibt dort ein Wohnheim mit 65 Plätzen für Studierende. Laut Wirtschaftsmagazin bietet das Objekt außerdem Potenzial für weitere nachhaltige Modernisierungen wie Photovoltaik und Fernwärme. Im Prozess um einen Messerangriff ist es letzte Woche vor dem Landgericht Frankenthal zu einer Eskalation im Gerichtssaal gekommen. Auf der Anklagebank sitzt ein 23-Jähriger aus Neustadt. Ihm werden unter anderem ein Messerangriff im Mai letzten Jahres, räuberische Erpressung und Bedrohung vorgeworfen. Während der Verhandlungen ist es laut Rheinpfalz im Gerichtssaal zu einem Ausraster des Mannes gekommen, woraufhin Sicherheitskräfte eingreifen mussten.
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1: Ja, es ist heute ziemlich trüb und auch dunkel draußen, weil die Wolken, die haben einfach Überhand. Was auch noch dazu kommt, ihr solltet besser alles festhalten, was geht. Wind, ja, bis zu 50 km/h oder fast 60 km/h Sturmböen kann es geben Richtung Mittagszeit. Dazu kommt dann auch noch der Regen. Der zieht sich dann den ganzen Abend und Nachmittag durch. Es wird aber trotzdem noch angenehm von den Temperaturen her, 16 bis 17 Grad.
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1: Und es staut sich mehr auf der A65 Ludwigshafen Richtung Landau zwischen Deidesheim und Neustadt Süd. 5 Kilometer Stau, ihr braucht ungefähr 20 Minuten länger. Dann noch ein Blitzer für euch auf der B10 zwischen der Abfahrt Gottramstein und der Abfahrt Landau. 100 sind da erlaubt.
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1: Montag, es ist Montag und das heißt was bei der Antenne. 100 Euro auf unseren Nacken für euch, für den Globus. Könnt ihr heute gewinnen, gleich nach 2 Songs. Ich sag's nur eins, haltet schon mal einen Stift und ein Papier bereit, denn ihr müsst was mitschreiben. Welche 3 Produkte ich aus dem Prospekt heute für euch habe, dazu gleich mehr.

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0: mit Maja Wendland einen schönen Montag. Das Aldi-Süd-Gebäude Maxi 34 in Landau hat einen neuen Besitzer. HIH Invest hat die Mixed-Use-Immobilie für ein Immobilien-Sondervermögen gekauft. Verkäufer ist laut Wirtschaftsmagazin die Schroder Real Estate KVG. Der Kaufpreis bleibt geheim. Das Gebäude umfasst rund 4000 Quadratmeter und ist vollständig vermietet. Im Erdgeschoss nutzt Aldi-Süd die Flächen. Darüber betreibt das Studierendenwerk Vorderpfalz ein Wohnheim mit 65 Plätzen. Die Immobilie gilt als langfristig stabil vermietet und bietet laut Käufer Potenzial für ESG-Maßnahmen wie Photovoltaik, LED-Technik und später Fernwärme. Im Prozess um einen Messerangriff ist es letzte Woche vor dem Landgericht Frankenthal zu einer Eskalation im Gerichtssaal gekommen. Auf der Anklagebank sitzt ein 23-Jähriger aus Neustadt. Ihm werden unter anderem ein Messerangriff, räuberische Erpressung und Bedrohung vorgeworfen. Laut Anklage hat er im Mai 2025 einen Mann mit einem Messer schwer am Arm verletzt. Der Angeklagte räumt die Tat ein und spricht von einer Kurzschlussreaktion. Während der Verhandlung ist das laut Rheinpfalz im Gerichtssaal zu einem Ausraster des Mannes gekommen, woraufhin Sicherheitskräfte eingreifen mussten. Das Urteil in dem Verfahren wird in den kommenden Wochen erwartet. In Landau kommt es ab heute rund um das ehemalige Kaufhofgelände zu Verkehrseinschränkungen. Grund sind die Bauarbeiten für das neue Verwaltungsgebäude der Sparkasse. Betroffen sind laut Stadtverwaltung die Linienstraße, die Ostbahnstraße, die Maximilianstraße und die Landwehrstraße. Dort gibt es Sperrungen, eingeengte Fahrbahnen und Umleitungen. Die Änderungen gelten voraussichtlich bis Ende des Jahres. In Speyer ist eine neue digitale Bürgerbeteiligungsplattform gestartet. Bürgerinnen und Bürger können dort laut Stadt an Umfragen teilnehmen und sich über städtische Projekte informieren. Außerdem können sie sich direkt in laufende Vorhaben einbringen. Die Stadt will die Beteiligung damit einfacher und transparenter machen. Und das Beste kommt zum Schluss. Der blaue Elefant in Landau hat einen neuen Elterntreff ins Leben gerufen. Bunte Herzen ist für Eltern, deren Kinder eine Behinderung haben oder chronisch erkrankt sind. Der Treff findet dieses Jahr an 4 Abendterminen statt. Gerne mehr davon.
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3: Ach, jetzt guckst du doch ein bisschen raus, die liebe Sonne. Doch das vergeht leider in den nächsten Stunden. Da müssen wir uns mit einer ganz dicken Wolkendecke auskommen. Und auch mit ganz schön viel Wind. Bis zu 59 km/h Sturmböen kommen vom Südwesten auf uns herein. Dann auch der Regen, der bleibt bis in die Nachmittag-Abendstunden, wo aber der Wind nachlässt. Die Temperaturen jetzt um 12 ungefähr bei 16 bis 17 Grad.
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3: Die A65 Ludwigshafen Richtung Landau zwischen Deidesheim und Neustadt Süd habe ich für euch. 5 Kilometer Stau und ungefähr 20 Minuten braucht ihr da länger. Allen zusammen noch eine gute und sichere Fahrt. Kommt gut an.
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3: Und auch mit mir, Ella Dümig. Wir starten rein hier mit One Republic, All the Right Moves. Danach Harry Styles mit Aperture. Hier um 8.34 Uhr. 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

8.43 Uhr, Harry Styles mit Aperture im Antenne Supermix. Und man muss schon sagen, jetzt gerade mit dem Tankrabatt ist es ja in Landau und Neustadt schon günstiger geworden zu tanken und auch dann mit dem Auto unterwegs zu sein. Ja, früher hat man sich ja gedacht, es kann nicht teurer werden, aber manchmal hat dann die Deutsche Bahn, ja, das andere Verkehrsmittel, wo man gut, aber spät durch Deutschland durchkommt, ist auch nicht gerade günstig. Aber jetzt wegen dem Tankrabatt will, glaube ich, auch die Deutsche Bahn ein bisschen mitreden. Und zwar mit einem super, super duper Sparpreis. Somit hat man auf vielen Strecken, kann man mit einem Preis von 6,99 Euro rechnen. Und auch mit 25% Rabatt mit der Bahncard 25 und für Kinder bis 14 Jahren reisen dann auch kostenfrei. Also das hört sich doch mal nach was Gutem an. Also günstige Preise mit der Bahn. Und jetzt ist noch ein Ding, womit sie vielleicht auch werben könnten. Pünktlich da sein. Ich glaube, das ist eins zu viel verlangt. Aber bei 6,99 Euro, komm, das ist ein Döner.

0: 8.51 Uhr, gleich klingt's bei uns so. Love Me Like You Do von Ellie Goulding. Gleich hier bei uns.
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0: Wonders, Michael Patrick Kelly um kurz vor neun. Ihr hört die Antenne. Ich bin Ella Dümek.
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0: Und langsam aber sicher haben wir auch schon den Höchststand des Tages gefühlt erreicht. 15 Grad aktuell bei euch in Altdorf. In Herxheim sind es auch 15 Grad und in Lambrecht, da messen wir auch 15 Grad.
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3: Ich bin Dirk Zeitler. Die vier deutschen Passagiere des von einem Hunter-Virus-Ausbruch betroffenen Kreuzfahrtschiffs sind am späten Abend von Eindhoven aus nach Deutschland gebracht worden. Dort sollen die Passagiere zunächst weiter untersucht werden.
4: Danach sollen sie in ihre Heimatbundesländer gebracht werden und dort in Quarantäne. Eine Person soll aus der Region Berlin-Brandenburg stammen und in die Berliner Charité gebracht werden. Eine Kontaktperson ohne Symptome soll in Baden-Württemberg in häusliche Isolation gehen. Auch die meisten anderen Passagiere der Hondius wurden in ihre Heimatländer geflogen. Nach drei Todesfällen an Bord und einer wochenlangen Odyssee im Atlantik hatte das Schiff am Wochenende auf Teneriffa angelegt. Diana Kramer, Nachrichtenredaktion.
3: US-Präsident Trump hält die Antwort des Irans auf den US-Vorschlag zur Beendigung des Krieges für völlig inakzeptabel. Ich habe gerade die Antwort der sogenannten Vertreter des Irans gelesen. Das gefällt mir nicht. Völlig inakzeptabel, schrieb er auf seiner Plattform Truth Social und sprach weitere Drohungen gegen die Islamische Republik aus. Der Iran zeigte sich davon unbeeindruckt. Verteidigungsminister Pistorius ist am Morgen zu Gesprächen in Kiew eingetroffen. Hintergrund seines Besuchs ist ein Ausbau der Rüstungskooperation mit der Ukraine.
5: Die Ukraine gilt durch den Kampf gegen den russischen Angriffskrieg inzwischen als führend in der Drohnentechnologie. Minister Pistorius setzt deshalb auf den Bau von neuen Waffensystemen gemeinsam mit der Ukraine. Die NATO-Staaten könnten lernen von dem Land und ihre Abschreckungsmöglichkeiten erhöhen, sagte Pistorius. Seine Gespräche führt der Minister während einer Waffenruhe, die heute ausläuft. Hier in Russland betont der Kreml zwar die Bereitschaft zu Friedensverhandlungen, von seinen Kriegszielen rückt Moskau aber bisher nicht ab. Aus Moskau, Ulf Mauder.
3: Zum Sport. Im Abendspiel der Fußball-Bundesliga hat sich der 1. FC Union Berlin bei Mainz 05 mit 3:1 durchgesetzt. Zuvor gewann der 1. FC Heidenheim beim 1. FC Köln ebenfalls mit 3:1 und darf damit weiter auf den Klassenerhalt hoffen. Der SC Freiburg verlor beim HSV mit 2:3.
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6: Mit Maja Wendland, einen schönen Montag. Im Prozess um einen Messerangriff ist es letzte Woche vor dem Landgericht Frankenthal zu einer Eskalation im Gerichtssaal gekommen. Auf der Anklagebank sitzt ein 23-Jähriger aus Neustadt. Ihm werden unter anderem ein Messerangriff im Mai letzten Jahres, räuberische Erpressung und Bedrohung vorgeworfen. Während der Verhandlungen ist es laut Rheinpfalz im Gerichtssaal zu einem Ausraster des Mannes gekommen, woraufhin Sicherheitskräfte eingreifen mussten. Die HIH Invest hat die Immobilie Maxi 34 in Landau gekauft. Das Gebäude ist komplett vermietet. Aldi Süd nutzt die Verkaufsflächen und Studierendenwerk Vorderpfalz betreibt dort ein Wohnheim mit 65 Plätzen für Studierende. Laut Wirtschaftsmagazin bietet das Objekt außerdem Potenzial für weitere nachhaltige Modernisierungen wie Photovoltaik und Fernwärme.
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0: Jetzt noch manchmal, wenn wir Glück haben, die Sonne draußen. Sonst bleibt es bewölkt und auch windig. Windig ist das Stichwort. Das bleibt heute gefühlt den ganzen Tag. Da kriegen wir fast schon Windböen um die Mittagszeit von bis zu 55 km/h aus dem Südwesten raus. Die Wolken sind auch unser treuer Begleiter und ab Mittag wird es auch ein bisschen ungemütlich mit Regen. Der kommt immer wieder mal örtlich auf zurück.
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0: Immer noch auf der A65 Ludwigshafen Richtung Landau. Zwischen Deidesheim und Neustadt Süd 5 Kilometer Stau. Ihr habt ungefähr 20 Minuten Zeitverlust. Und dann noch was auf der B10. Und zwar bei der Abfahrt Gottramstein und auch Landau, da wird geblitzt. 100 sind erlaubt. Gute Fahrt.
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0: Und auch mit mir Ella Dümig. Ja, gleich ist es soweit. Gleich erfahren wir, wer den 100-Euro Globus Neustadt-Gutschein diese Woche gewonnen hat. Es wurde ordentlich mitgemacht. Gleich erfahren wir es. 9:05 Uhr hier bei der Antenne.

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1: Ihr habt wieder fleißig mitgemacht bei unserem Globus Sparmontag. Ganze 100 Euro vom Globus Neustart könnt ihr absahnen. Die Lösung heute war übrigens 4,17 Euro. Und ich würde mal sagen, wir rufen eine Person an, die das absolut richtig hat. Es klingelt in Insheim.
2: Guck da.
1: Hallo, hier ist die Ella von der Antenne.
2: Ja, hallo.
1: Hallo Jessica. Hast du kurz einen Moment Zeit?
2: Immer, ja, natürlich. Ja,
1: sehr gut. Du hast ja bei uns mitgemacht beim Globus Sparmontag. 100 Euro gibt's vielleicht für dich. Du weißt, man
2: vielleicht,
1: weiß es nicht. Vielleicht.
2: Okay.
1: Was würdest du mit den 100 Euro machen?
2: Ja, im Globus findet man ja immer was. Also auf jeden Fall erstmal Lebensmittel natürlich. Mhm. Aber da findet sich bestimmt die ein oder andere Kleinigkeit, wo ich mir dann mal gönnen könnte.
1: Dich.
2: Parfüm wäre ja nicht schlecht.
1: Auf jeden Fall, auf jeden Fall.
2: Sowas, ja.
1: Also das ist für dich, sagst du, der Gutschein. Nicht für, ich weiß nicht, ob du Kinder hast, einen Mann oder...
2: Doch, ich habe auch Kinder. Also wenn die mitgehen, komme ich wahrscheinlich mit meinem Parfüm nicht heraus.
1: Das geht gar nicht. Da sagst du, die Mama hat das gewonnen. Ja, jetzt habe ich schon gesagt, du hast es
2: ja
1: gewonnen.
2: Ja, juhu.
1: Gut, ja Jessica, 100 Euro gehen auf dich jetzt hier für den Globus,
2: ja, klasse,
1: in Neustadt.
2: Klasse, vielen, vielen Dank.
1: So lässt sich doch gut in die Woche starten, gell?
2: Ja, das ist doch ein toller Montag. Kann es regnen draußen, was es möchte.
1: Gell? Also wirklich, aber das macht dich glücklich und das macht mich glücklich. Sehr cool.
2: Schön.
1: Die Lösung und alle Gewinnspielinfos findet ihr auch auf unserer Website.
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1: Mit Maja Wendland einen schönen Montag. Im Prozess um einen Messerangriff ist es letzte Woche vor dem Landgericht Frankenthal zu einer Eskalation im Gerichtssaal gekommen. Auf der Anklagebank sitzt ein 23-Jähriger aus Neustadt. Ihm werden unter anderem ein Messerangriff, räuberische Erpressung und Bedrohung vorgeworfen. Laut Anklage hat er im Mai 2025 einen Mann mit einem Messer schwer am Arm verletzt. Der Angeklagte räumt die Tat ein und spricht von einer Kurzschlussreaktion. Während der Verhandlung ist das laut Rheinpfalz im Gerichtssaal zu einem Ausraster des Mannes gekommen, woraufhin Sicherheitskräfte eingreifen mussten. Das Urteil in dem Verfahren wird in den kommenden Wochen erwartet. Das Aldi-Süd-Gebäude Maxi 34 in Landau hat einen neuen Besitzer. HIH Invest hat die Mixed-Use-Immobilie für ein Immobilien-Sondervermögen gekauft. Verkäufer ist laut Wirtschaftsmagazin die Schroder Real Estate KVG. Der Kaufpreis bleibt geheim. Das Gebäude umfasst rund 4000 Quadratmeter und ist vollständig vermietet.

0: Im Erdgeschoss nutzt Aldi Süd die Flächen. Darüber betreibt das Studierendenwerk Vorderpfalz ein Wohnheim mit 65 Plätzen. Die Immobilie gilt als langfristig stabil vermietet und bietet laut Käufer Potenzial für ESG-Maßnahmen wie Photovoltaik, LED-Technik und später Fernwärme. In Speyer ist eine neue digitale Bürgerbeteiligungsplattform gestartet. Bürgerinnen und Bürger können dort laut Stadt an Umfragen teilnehmen und sich über städtische Projekte informieren. Außerdem können sie sich direkt in laufende Vorhaben einbringen. Die Stadt will die Beteiligung damit einfacher und transparenter machen. In Landau kommt es ab heute rund um das ehemalige Kaufhofgelände zu Verkehrseinschränkungen. Grund sind die Bauarbeiten für das neue Verwaltungsgebäude der Sparkasse. Betroffen sind laut Stadtverwaltung die Linienstraße, die Ostbahnstraße, die Maximilianstraße und die Landwehrstraße. Dort gibt es Sperrungen, eingeengte Fahrbahnen und Umleitungen. Die Änderungen gelten voraussichtlich bis Ende des Jahres. Und das Beste kommt zum Schluss. Im Museum Purmannhaus in Speyer war die Jubiläums-Sonderausstellung ein großer Erfolg mit rund 5000 Besuchenden. Und damit ein neuer Rekord. Weiter so.
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3: Jetzt mal immer wieder die Sonne für uns draußen. Aber ja, ich muss euch enttäuschen, über den Tag über wird es davon eher weniger geben. Mehr Wolken, viel Regen auch Richtung Nachmittag. Und was jetzt auch ist, bis in die Mittagsstunden, ist der Wind. Der verfolgt uns, der bläst uns ordentlich durch. Trotzdem noch gute Temperaturen um die 16 bis 17 Grad.
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3: Ich habe für euch immer noch die A65 Ludwigshafen Richtung Landau. Zwischen Deidesheim und Neustadt Süd 4 Kilometer Stau. Bis zu 25 Minuten braucht ihr da länger. Also ein bisschen Geduld einpacken.
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3: Und auch mit mir Ella Dümek. Jetzt gleich gibt's für euch den Antenne-Freizeit-Tipp. Und zwar von meiner lieben Kollegin und Praktikantin Remo. Was alles so am Anfang der Woche abgeht, weiß sie Bescheid. Gleich mehr nach zwei Songs.

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0: Tom Walker ist freaking out im Antenne Supermix. Wir haben es kurz vor 10 und wir schauen mal rauf, ob die Temperaturen bei uns. Unschön ist es aktuell bei 15 Grad. Bei euch in Roschbach 15 Grad, ebenfalls in Winden, ebenfalls 15 Grad in Hochstadt. Mehr Wetter nach den Antenne-Nachrichten.
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2: Ich bin Dirk Zeitler. Die vier deutschen Passagiere des von einem Hunter-Virus-Ausbruch betroffenen Kreuzfahrtschiffs sind am späten Abend von Eindhoven aus nach Deutschland gebracht worden. Dort sollen sie zunächst weiter untersucht werden.
3: Danach sollen sie in ihre Heimatbundesländer gebracht werden und dort in Quarantäne. Eine Person soll aus der Region Berlin-Brandenburg stammen und in die Berliner Charité gebracht werden. Eine Kontaktperson ohne Symptome soll in Baden-Württemberg in häusliche Isolation gehen. Auch die meisten anderen Passagiere der Hondius wurden in ihre Heimatländer geflogen. Nach 3 Todesfällen an Bord und einer wochenlangen Odyssee im Atlantik hatte das Schiff am Wochenende auf Teneriffa angelegt. Diana Kramer, Nachrichtenredaktion.
2: US-Präsident Trump hält die Antwort des Irans auf den US-Vorschlag zur Beendigung des Krieges für völlig inakzeptabel. Ich habe gerade die Antwort der sogenannten Vertreter des Irans gelesen. Das gefällt mir nicht. Völlig inakzeptabel, schrieb Trump auf seiner Plattform Truth Social.
4: Einzelheiten über den exakten 14-Punkte-Plan der USA und die genaue Antwort aus dem Iran sind nicht bekannt. Es ging unter anderem um Sanktionen, Irans Atomprogramm und die Straße von Hormuz, die bekannten Streitpunkte also. Aus Teheran verlautete, man habe den USA ein Ende aller Kampfhandlungen, auch im Libanon, und Sicherheit bei der Schifffahrt vorgeschlagen. Nach Trumps Ablehnung ist unklar, wie es jetzt weitergeht. Aus den USA, Tina Eck.
2: Die Protestwelle gegen das Sparpaket von Bundesgesundheitsministerin Wagenknecht ebbt nicht ab. Verbände der Praxis- und Klinikärzte machen Front gegen Limits für Vergütungsanstiege und ein Aus für mehr Extrazahlungen. Einsparungen im Gesundheitswesen bleiben nicht abstrakt, sondern wirken sich unmittelbar auf die Versorgung aus, sagt der Ärztepräsident Reinhardt. Etwa jeder 9. Mensch in Deutschland muss mit beengten Wohnverhältnissen zurechtkommen. Fast 12% der Bevölkerung lebten im vergangenen Jahr in überbelegten Wohnungen, wie das Statistische Bundesamt mitteilte. Das Problem habe sich binnen 5 Jahren verschärft. 2020 lebten demnach noch rund 10% der Menschen hierzulande in Wohnungen, die für die Zahl der Personen zu wenig Zimmer hatten. Besonders betroffen sind Erwachsene mit ausländischer Staatsangehörigkeit.
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5: Mit Maja Wendland einen schönen Montag. Die HIH Invest hat die Immobilie Maxi 34 in Landau gekauft. Das Gebäude ist komplett vermietet. Aldi Süd nutzt die Verkaufsflächen und Studierendenwerk Vorderpfalz betreibt dort ein Wohnheim mit 65 Plätzen für Studierende. Laut Wirtschaftsmagazin bietet das Objekt außerdem Potenzial für weitere nachhaltige Modernisierungen wie Photovoltaik und Fernwärme. Im Prozess um einen Messerangriff ist es letzte Woche vor dem Landgericht Frankenthal zu einer Eskalation im Gerichtssaal gekommen. Auf der Anklagebank sitzt ein 23-Jähriger aus Neustadt. Ihm werden unter anderem ein Messerangriff im Mai letzten Jahres, räuberische Erpressung und Bedrohung vorgeworfen. Während der Verhandlungen ist es laut Rheinpfalz im Gerichtssaal zu einem Ausraster des Mannes gekommen, woraufhin Sicherheitskräfte eingreifen mussten.
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0: Boah, ziemliches Schmuddelwetter heute draußen bei uns im Antenneland. Es ist alles andere als schön und es bleibt auch im kompletten Tagesverlauf alles andere als schön. Maxiwerte von gerade mal 16 Grad, kombiniert mit ziemlich viel Regen, den kompletten Tag immer wieder höhere Regenwahrscheinlichkeit, dazu Windböen von bis zu 50 Stundenkilometer. Den Tag übermorgen dann nicht gerade besser, eher schlechter, bis zu 13 Grad hier, dazu nur ein wenig Sonne, sonst viele Wolken am Himmel, also alles um allem alles andere als vielversprechend.
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0: A65 Ludwigshafen Richtung Landau zwischen Neustadt Nord und Edenkoben. Dort staut es sich aktuell noch aufgrund der Baustelle bis zu 4 Kilometer. Hier der Stau, rund eine Viertelstunde Zeitverlust. Das war aber auch die einzige Meldung aktuell für euch. Euch sonst auch eine gute und vor allem natürlich sichere Fahrt.
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0: und mit Frederik Stübing. Und wir sprechen gleich noch über das Ereignis gestern Abend. Viele haben es bestimmt mitbekommen, auch in Landau und Neustadt. Der deutsche Extremsportler Ada Sachi hat es geschafft. 600 Kilometer ist er in den USA durch das Death Valley gelaufen, also durch so ziemlich den heißesten Ort der Erde. Das in einer sehr, sehr schnellen Zeit, in guten 5 Tagen. Wir sprechen gleich einfach nochmal ein bisschen ausführlich drüber nach 2 Songs.

11 nach 10 heute am Montag und so ein bisschen Sport am Morgen vertreibt Kummer und Sorgen, möchte man vielleicht meinen, außer man heißt Arda Saci. Ihr habt es vielleicht mitbekommen, gestern Abend der Extremsportler Arda Saci hat es geschafft. Er ist 600 Kilometer in 123 Stunden gelaufen und das mal eben durch das Death Valley, also so ziemlich den heißesten Ort der Erde. Dazu kamen nochmal eben 6000 Höhenmeter, die er dabei gemacht hat. Das ist ungefähr, als ob ihr 16 Mal nonstop, ohne richtig zu schlafen, von London nach Neustadt joggt und dann wieder zurück. Und um auf eure Höhenmeter zu kommen, müsstet ihr dann noch knapp 9 Mal die Kalmit hochrennen. Und das Ganze bei teilweise bis an die 40 Grad. Das hat Arda Saci geschafft. Eigentlich hatte er ja noch ambitionierter die Zeit geplant. Eigentlich wollte er das Ganze in 96 Stunden schaffen. Also in gerade mal 4 Tagen. Am Ende waren es dann circa 123 Stunden, also gute 5. Ich glaube, das können wir ihm gerade so noch abnehmen tatsächlich. Dabei hat er das Internet gebrochen bei uns hier in Deutschland. Teilweise über 2 Millionen Live-Zuschauer. Das gab es so wohl noch nie bei einem deutschsprachigen Livestream. Auch in den USA ist er total viral gegangen. Und auch in den USA, es waren super viele Deutsche nur wegen ihm unterwegs, sind mit ihm mitgelaufen, haben ihn angefeuert. Unfassbares Event. Falls ihr davon noch gar nichts mitbekommen habt, kann ich euch nur wärmstens empfehlen. Schaut euch die Bilder an. Und ganz am Ende hat er dann, wie er es seiner Mutter versprochen hatte, am Muttertag mit ihr ein Eis gegessen am Santa Monica Pier vor Millionen von Menschen. Ich glaube, man kann einen schlechteren Sonntag haben.

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1: Mit Maja Wendland einen schönen Montag. Das Aldi-Süd-Gebäude Maxi 34 in Landau hat einen neuen Besitzer. HIH Invest hat die Mixed-Use-Immobilie für ein Immobilien-Sondervermögen gekauft. Verkäufer ist laut Wirtschaftsmagazin die Schroder Real Estate KVG. Der Kaufpreis bleibt geheim. Das Gebäude umfasst rund 4000 Quadratmeter und ist vollständig vermietet. Im Erdgeschoss nutzt Aldi-Süd die Flächen. Darüber betreibt das Studierendenwerk Vorderpfalz ein Wohnheim mit 65 Plätzen. Die Immobilie gilt als langfristig stabil vermietet und bietet laut Käufer Potenzial für ESG-Maßnahmen wie Photovoltaik, LED-Technik und später Fernwärme. Im Prozess um einen Messerangriff ist

0: ist es letzte Woche vor dem Landgericht Frankenthal zu einer Eskalation im Gerichtssaal gekommen. Auf der Anklagebank sitzt ein 23-Jähriger aus Neustadt. Ihm werden unter anderem ein Messerangriff, räuberische Erpressung und Bedrohung vorgeworfen. Laut Anklage hat er im Mai 2025 einen Mann mit einem Messer schwer am Arm verletzt. Der Angeklagte räumt die Tat ein und spricht von einer Kurzschlussreaktion. Während der Verhandlung ist es laut Rheinpfalz im Gerichtssaal zu einem Ausraster des Mannes gekommen, woraufhin Sicherheitskräfte eingreifen mussten. Das Urteil in dem Verfahren wird in den kommenden Wochen erwartet. In Landau kommt es ab heute rund um das ehemalige Kaufhofgelände zu Verkehrseinschränkungen. Grund sind die Bauarbeiten für das neue Verwaltungsgebäude der Sparkasse. Betroffen sind laut Stadtverwaltung die Linienstraße, die Ostbahnstraße, die Maximilianstraße und die Landwehrstraße. Dort gibt es Sperrungen, eingeengte Fahrbahnen und Umleitungen. Die Änderungen gelten voraussichtlich bis Ende des Jahres. In Speyer ist eine neue digitale Bürgerbeteiligungsplattform gestartet. Bürgerinnen und Bürger können dort laut Stadt an Umfragen teilnehmen und sich über städtische Projekte informieren. Außerdem können sie sich direkt in laufende Vorhaben einbringen. Die Stadt will die Beteiligung damit einfacher und transparenter machen. Und das Beste kommt zum Schluss. Der blaue Elefant in Landau hat einen neuen Elterntreff ins Leben gerufen. Bunte Herzen ist für Eltern, deren Kinder eine Behinderung haben oder chronisch erkrankt sind. Der Treff findet dieses Jahr an 4 Abendterminen statt. Gerne mehr davon.
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2: Kurz nach 11:30 haben wir es und es ist unschön draußen, nach wie vor sehr grau im Antenneland, immer wieder verregnet und bei Maxwerten von 16 Grad. Auch nicht gerade warm, dazu gibt es Windböen von bis zu über 50 Stundenkilometer noch bis in den späteren Mittag hinein. Ja, und auch der Regen, der hört den kompletten Tag über nicht mehr auf. Morgen sieht es ein bisschen besser aus, da soll es zumindest weitestgehend trocken bleiben oder könnte es trocken bleiben, sagen wir es lieber mal so, bei bis zu 13 Grad und kaum Sonne, viel Wind. Das ist alles in allem aber auch kein schöner Dienstag.
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2: Immer noch ein bisschen Stau gibt es auf der R65 Ludwigshafen Richtung Landau zwischen Neustadt Nord und Neustadt Süd. Rund 1 Kilometer aufgrund der Baustelle. Maximal 10 Minuten hier bei der Zeitverlust. Sonst kommt ihr eigentlich gut durch. Falls ihr noch was habt, Staus, Flitzer, Blitzer oder mehr, dann ruft unbedingt an bei uns unter der 06341 94 8. Gute Fahrt.
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2: Und mit Frederik Stübing. Holly Humberstone gibt's gleich für euch mit To Love Somebody. Da fahren wir Chris Brown mit Yeah. Dreimal gleich.

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1: Am deutschen Aktienmarkt geht der DAX mit einem leichten Minus in die neue Börsenwoche. Am Vormittag liegt der DAX bei 24.286 Punkten. Das sind 0,2 Punkte weniger als am vergangenen Freitag. Die Lage bleibt angespannt. US-Präsident Trump reagiert negativ auf Vorschläge des Irans, die Konfrontation im Persischen Golf zu beenden. Dabei steigt der Ölpreis wieder. Der Maschinenbauer GEA Group mit positiven Quartalszahlen. Die GEA-Aktie fällt jedoch um rund 5% bisher. Zulegen unter den 40 Standardwerten können dagegen BASF, die Commerzbank-Aktie und Heidelberg Materials. Der Euro hält sich am Vormittag mit einem $1,17,70 stabil. Aus Frankfurt, Klaus Bente.
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0: Adele und Hello im Antenne-Supermix um kurz vor 11. Schauen wir mal schnell raus auf die Temperaturen bei uns. Es ist weiter unschön. Momentan gibt es 14 Grad bei euch in Maikammer, 15 Grad in Herxheim, 15 Grad auch bei euch in Billigheim-Ingenheim. Mehr Wetter dann nach den Nachrichten.
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2: Ich bin Dirk Zeitler. Die USA und der Iran kommen bei ihren Bemühungen um ein Ende des Krieges nicht voran. US-Präsident Trump bezeichnete die jüngste Antwort des Irans auf den US-Vorschlag für eine diplomatische Lösung des Konflikts als völlig inakzeptabel und sprach weitere Drohungen gegen Teheran aus. Die Folge? Die Märkte bleiben unsicher. Der Ölpreis hat zum Wochenstart erneut angezogen.
3: Die Autofahrer merken den Anstieg noch nicht. Die Spritpreise sind weiter runtergegangen, vor allem für Diesel. Zum ersten Mal seit Anfang März kostet ein Liter im bundesweiten Tagesdurchschnitt wieder weniger als 2 Euro. Auch Super E10 ist über das Wochenende günstiger geworden, wenn auch nur minimal. 1,97 Euro werden momentan für den Liter fällig. Normalerweise ist Diesel billiger als E10, weil es niedriger besteuert wird. Der Dieselpreis ist allerdings deutlich krisenanfälliger. Unter anderem, weil mehr von dem Kraftstoff nach Deutschland importiert wird. Thomas Bleskin, Nachrichtenredaktion.
2: Die 4 in die Niederlande ausgeflogenen deutschen Passagiere des von einem Hunter-Virus-Ausbruch betroffenen Kreuzfahrtschiffs sind am späten Abend von Eindhoven aus nach Deutschland gebracht worden. Ein Sprecher der Uniklinik Frankfurt bestätigte die Ankunft des sogenannten Sonderisolierungstransports.
4: In der Uniklinik in Frankfurt sollen die Passagiere zunächst weiter untersucht und beobachtet werden. Danach sollen sie in ihre Heimatbundesländer gebracht werden und dort in Quarantäne. Eine Person soll aus der Region Berlin-Brandenburg stammen und in die Berliner Charité gebracht werden. Eine Kontaktperson ohne Symptome soll in Baden-Württemberg in häusliche Isolation gehen. Auch die meisten anderen Passagiere der Hondius wurden in ihre Heimatländer geflogen. Nach 3 Todesfällen an Bord und einer wochenlangen Odyssee im Atlantik hatte das Schiff am Wochenende auf Teneriffa angelegt. Diana Kramer, Nachrichtenredaktion.
2: Verteidigungsminister Pistorius setzt auf den Bau von neuen Waffensystemen zusammen mit der Ukraine. Dazu solle die Zusammenarbeit beider Staaten weiter ausgebaut werden, sagte der SPD-Politiker in Kiew, wo er am Morgen eintraf. Diese Kooperation als Teil einer strategischen Partnerschaft zu stärken, sei das Hauptziel der Reise. Kaffee wird etwas günstiger. Die großen Lebensmittelhändler senken erneut die Preise ihrer Eigenmarken. Produkte kosten seit dieser Woche 10 bis 50 Cent weniger als bisher. 500 Gramm gemahlener Röstkaffee sind ab 4,79 Euro erhältlich. Auch Pads und Kapseln werden billiger.
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5: Mit Maja Wendland, einen schönen Montag. Im Prozess um einen Messerangriff ist es letzte Woche vor dem Landgericht Frankenthal zu einer Eskalation im Gerichtssaal gekommen. Auf der Anklagebank sitzt ein 23-Jähriger aus Neustadt. Ihm werden unter anderem ein Messerangriff im Mai letzten Jahres, räuberische Erpressung und Bedrohung vorgeworfen. Während der Verhandlungen ist es laut Rheinpfalz im Gerichtssaal zu einem Ausraster des Mannes gekommen, woraufhin Sicherheitskräfte eingreifen mussten. Die HIH Invest hat die Immobilie Maxi 34 in Landau gekauft. Das Gebäude ist komplett vermietet. Aldi Süd nutzt die Verkaufsflächen und Studierendenwerk Vorderpfalz betreibt dort ein Wohnheim mit 65 Plätzen für Studierende. Laut Wirtschaftsmagazin bietet das Objekt außerdem Potenzial für weitere nachhaltige Modernisierungen wie Photovoltaik und Fernwärme.
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0: Da kommt auf einmal die Sonne raus im Antenneland. Ich kann nur sagen, genießt sie unbedingt, stürmt raus und nutzt es. Es wird nämlich eines der allerseltensten Ereignisse heute sein, dass die Sonne tatsächlich mal zu sehen ist. Momentan bei 16 Grad fallen die Temperaturen im Tagesverlauf eigentlich auch immer weiter. Teilweise 11 Grad, dann im Nachmittag dazu Regen, Wind und Wolken. Das macht überhaupt keinen Spaß. Morgen ein bisschen besser. Da gibt es zwar nur bis zu 13 Grad, aber immerhin ein bisschen mehr Sonne und deutlich weniger Wolken und auch vor allem weniger Regen. Teilweise lange Trockenphasen, dann im Antenneland, am Mittwoch dann wiederum Regen. Also es ist eine bunt gemixte Woche. So richtig schön wird es leider wohl aber erstmal nicht mehr.
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0: Dafür ist es auf den Straßen ein bisschen schöner. Da habe ich aktuell nämlich nichts zu meckern vor euch, nichts zu melden. Euch eine gute und sichere Fahrt.
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0: Und mit Frederik Stübing. Diana Ross und die Chain Reaction gibt's gleich für euch im Antenne Supermix. Davor hatte ich noch Bruno Mars mit I Just Might im Angebot, kurz nach 11. Schönen Montag euch.

0: Schönen Montagvormittag euch, ich bin Frederik Stübing.
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1: Mit Maja Wendland einen schönen Montag. Im Prozess um einen Messerangriff ist es letzte Woche vor dem Landgericht Frankenthal zu einer Eskalation im Gerichtssaal gekommen. Auf der Anklagebank sitzt ein 23-Jähriger aus Neustadt. Ihm werden unter anderem ein Messerangriff, räuberische Erpressung und Bedrohung vorgeworfen. Laut Anklage hat er im Mai 2025 einen Mann mit einem Messer schwer am Arm verletzt. Der Angeklagte räumt die Tat ein und spricht von einer Kurzschlussreaktion. Während der Verhandlung ist das laut Rheinpfalz im Gerichtssaal zu einem Ausraster des Mannes gekommen, woraufhin Sicherheitskräfte eingreifen mussten. Das Urteil in dem Verfahren wird in den kommenden Wochen erwartet. Das Aldi-Süd-Gebäude Maxi 34 in Landau hat einen neuen Besitzer. HIH Invest hat die Mixed-Use-Immobilie für ein Immobilien-Sondervermögen gekauft. Verkäufer ist laut Wirtschaftsmagazin die Schroder Real Estate KVG. Der Kaufpreis bleibt geheim. Das Gebäude umfasst rund 4000 Quadratmeter und ist vollständig vermietet. Im Erdgeschoss nutzt Aldi-Süd die Flächen. Darüber betreibt das Studierendenwerk Vorderpfalz ein Wohnheim mit 65 Plätzen. Die Immobilie gilt als langfristig stabil vermietet und bietet laut Käufer Potenzial für ESG-Maßnahmen wie Photovoltaik, LED-Technik und später Fernwärme. In Speyer ist eine neue digitale Bürgerbeteiligungsplattform gestartet. Bürgerinnen und Bürger können dort laut Stadt an Umfragen teilnehmen und sich über städtische Projekte informieren. Außerdem können sie sich direkt in laufende Vorhaben einbringen. Die Stadt will die Beteiligung damit einfacher und transparenter machen. In Landau kommt es ab heute rund um das ehemalige Kaufhofgelände zu Verkehrseinschränkungen. Grund sind die Bauarbeiten für das neue Verwaltungsgebäude der Sparkasse. Betroffen sind laut Stadtverwaltung die Linienstraße, die Ostbahnstraße, die Maximilianstraße und die Landwehrstraße. Dort gibt es Sperrungen, eingeengte Fahrbahnen und Umleitungen. Die Änderungen gelten voraussichtlich bis Ende des Jahres. Und das Beste kommt zum Schluss. Im Museum Purmannhaus in Speyer war die Jubiläums-Sonderausstellung ein großer Erfolg mit rund 5000 Besuchenden. Und damit ein neuer Rekord. Weiter so.
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2: Die Sonne scheint aktuell zumindest ein wenig im Antenneland. Das ist auch schon das größte Wetterhighlight, was wir heute bekommen. Sonst ist es den kompletten Tag über ziemlich stark verregnet. Bei bis zu 16 Grad fallen die Temperaturen ab. Jetzt auch so ziemlich stark, dann nur noch 10 Grad im späteren Nachmittag. Dazu Regen, Regen, Regen. Also schön ist auf jeden Fall anders. Wind kommt auch noch dazu. Morgen sieht es dann zumindest ein bisschen besser aus. In der Nacht super kalt. Tiefstwerte von 3 Grad machen es richtig unangenehm. Morgen dann bis zu 13, aber auch hier stark bewölkt, wobei der Regen sich zumindest ein bisschen im Hintergrund hält.
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2: Immerhin eine positive Meldung gibt es. Auf den Straßen ist nicht wirklich was los aktuell. Falls ihr noch irgendwas habt, Staus, Blitzer, Blitzer oder mehr, dann ruft gerne an bei uns unter der 06341 948 948. Gute Fahrt!
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2: und mit Frederik Stübing. So, und wir müssen noch mal ganz kurz über das Wochenende sprechen. War viel los am Freitag schon zum Beispiel. Da hat der SC Kaiserslautern sein letztes Heimspiel bestritten. Wie das lief, dazu gleich mehr nach zwei Songs.

am Wochenende. Da hatten viele aus Landau und Neustadt endlich mal wieder was zum Jubeln. Genau genommen am Freitagabend. Da hat der erste FC Kaiserslautern sein letztes Heimspiel der Saison bestritten. Und auch wenn es um nichts mehr ging, ja, nach den letzten Spielen hat man schon so ein bisschen Wiedergutmachung erwartet. Und die haben die Roten Teufel, boah, zumindest was das Ergebnis angeht, geliefert. 2:0 gewinnt man das letzte Heimspiel und vorletztes Spiel überhaupt der Saison gegen Arminia Bielefeld. Boah, der Auftritt an sich war jetzt dann doch eher, naja, dürftig, kann man glaube ich sagen. Deutlich weniger Ballbesitz, weniger Torschüsse und auch so nicht unbedingt ein gutes Spiel gemacht gegen die, ja, jetzt doch ziemlich stark abstiegsbedrohte Arminia. Aber am Ende des Tages ein 2:0. Das, was zählt, besonders waren natürlich die ganzen Abschiedsmomente. Viele Spieler verlassen den Verein nach der Saison, unter anderem Daniel Hanslick, der zum ersten Mal seit langem auch von Anfang an mal wieder ran durfte. Uwe Betze, unter anderem auch der absolute Leistungsträger Luca Seich, wird den Verein verlassen. Ach, also da gibt es auf jeden Fall ein paar unschöne Abgänge, die sicherlich auch irgendwo wehtun, aber ja, Kopf hoch, weitermachen. Ein Spiel gibt es jetzt noch, das letzte Spiel der Saison, auswärts in Magdeburg nächstes Wochenende. Auch da werden natürlich wieder tausende Verrückte mitfahren, aber alles im Alben. Die Saison muss man, glaube ich, einfach abhaken, Krone richten und weitermachen.

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0: Kurz vor 12 im Antennenland und zur Mittagspause schauen wir auch mal auf die Temperaturen bei uns. Leider gibt es da so keine positive Entwicklungen, so gar nicht tatsächlich. 16 Grad aktuell in Bellheim, das ist okay. 15 Grad gibt es bei euch in Freimersheim, 15 Grad momentan auch in Klingenmünster. Mehr Wetter dann nach den Nachrichten.
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2: Ich bin Dirk Zeitler. Die vier in die Niederlande ausgeflogenen deutschen Passagiere des von einem Hunter-Virus-Ausbruch betroffenen Kreuzfahrtschiffs sind am späten Abend von Eindhoven aus nach Deutschland gebracht worden. Ein Sprecher der Uniklinik Frankfurt bestätigte die Ankunft des sogenannten Sonderisolierungstransports. In der Uniklinik sollen die Passagiere zunächst weiter untersucht und beobachtet werden. Die USA und der Iran kommen bei ihren Bemühungen um ein Ende des Krieges nicht voran. US-Präsident Trump bezeichnete die jüngste Antwort des Irans auf den US-Vorschlag für eine diplomatische Lösung des Konflikts als völlig inakzeptabel und sprach weitere Drohungen gegen Teheran aus. Die Folge: die Märkte bleiben unsicher, der Ölpreis hat zum Wochenstart erneut angezogen.
3: Die Autofahrer merken den Anstieg noch nicht. Die Spritpreise sind weiter runtergegangen, vor allem für Diesel. Zum ersten Mal seit Anfang März kostet ein Liter im bundesweiten Tagesdurchschnitt wieder weniger als 2 Euro. Auch Super E10 ist über das Wochenende günstiger geworden, wenn auch nur minimal. 1,97 Euro werden momentan für den Liter fällig. Normalerweise ist Diesel billiger als E10, weil es niedriger besteuert wird. Der Dieselpreis ist allerdings deutlich krisenanfälliger. Unter anderem, weil mehr von dem Kraftstoff nach Deutschland importiert wird. Thomas Bleskin, Nachrichtenredaktion.
2: Phishing, Betrug, fremde Zugriffe. Jeder neunte Internetnutzer in Deutschland wurde im vergangenen Jahr Opfer von Cyberkriminalität. Das geht aus dem aktuellen Cybersicherheitsmonitor hervor, der vom Bundesamt für Sicherheit in der Informationstechnik und der polizeilichen Kriminalprävention der Länder und des Bundes veröffentlicht wurde.
4: Mehr als jeder oder jede vierte ist demnach schon einmal Opfer von Cyberkriminellen geworden. Besonders häufig schlagen die beim Online-Shopping zu. Hier liegt der Anteil bei rund einem Fünftel. Dahinter kommen Hackerangriffe auf Online-Accounts, Betrug beim Online-Banking und Phishing-Attacken. Fast 9 von 10 Menschen, die Opfer von Cyberkriminellen geworden sind, ist dadurch ein Schaden entstanden, oft finanzieller Art. Trotzdem schützen sich laut Studie hierzulande nach wie vor nur wenige Nutzer aktiv vor Cyberattacken. Katrin Müller, Nachrichtenredaktion.
2: Kaffee wird etwas günstiger. Die großen Lebensmittelhändler senken erneut die Preise ihrer Eigenmarken. Die Produkte kosten seit dieser Woche 10 bis 50 Cent weniger als bisher. 500 Gramm gemahlener Röstkaffee sind ab 4,79 Euro erhältlich. Auch Pads und Kapseln werden billiger.
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5: Mit Maja Wendland, einen schönen Montag. Die HIH Invest hat die Immobilie Maxi 34 in Landau gekauft. Das Gebäude ist komplett vermietet. Aldi Süd nutzt die Verkaufsflächen und Studierendenwerk Vorderpfalz betreibt dort ein Wohnheim mit 65 Plätzen für Studierende. Laut Wirtschaftsmagazin bietet das Objekt außerdem Potenzial für weitere nachhaltige Modernisierungen wie Photovoltaik und Fernwärme. Im Prozess um einen Messerangriff ist es letzte Woche vor dem Landgericht Frankenthal zu einer Eskalation im Gerichtssaal gekommen. Auf der Anklagebank sitzt ein 23-Jähriger aus Neustadt. Ihm werden unter anderem ein Messerangriff im Mai letzten Jahres, räuberische Erpressung und Bedrohung vorgeworfen. Während der Verhandlungen ist es laut Rheinpfalz im Gerichtssaal zu einem Ausraster des Mannes gekommen, woraufhin Sicherheitskräfte eingreifen mussten.
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0: Grau, nass und noch grauer ist der Wettertrend zum Wochenstart. Der liebe Wettergott macht es uns wirklich nicht leicht heute am Montag. Es bleibt den kompletten restlichen Tag über auch sehr, sehr, sehr durchwachsen. Jetzt bis in die Mittagspause rein. Örtlich ein bisschen Sonne immer mal wieder. Bei Windböen von über 50 Stundenkilometer ist es aber trotzdem alles andere als unangenehm. Dazu kommt Regen, der ist örtlich dann fast den ganzen Tag über immer mal wieder möglich. Die Temperaturen fallen auch ab jetzt so ziemlich stark. 11 Grad nur noch um 14 Uhr zum Beispiel. In der Nacht auf morgen dann richtig frisch. 3 Grad hier die Tiefstwerte. Morgen allgemein sonst aber ein bisschen schöner als heute. Da gibt es immerhin mal bis zu 14 Grad und auch ein wenig Sonne, wobei auch da die Wolken dominieren, auch wenn es trocken bleiben soll.
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0: Auf den Straßen habe ich aktuell keine Meldungen für euch. Falls ihr noch irgendwas seht, Staus, Flitzerblitzer oder mehr, dann ruft unbedingt an bei uns unter der 06341 948 948. Gute Fahrt euch.
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0: Und mit Frederik Schwübing. Und wir müssen nochmal über das Thema der vergangenen Woche sprechen. Der Gloria Kulturpalast in Landau ist offiziell geschlossen. Nach 15 Jahren Partys und anderen Kulturveranstaltungen ist jetzt Schicht im Schacht. Dazu gibt es einige hitzige Diskussionen. Wir haben bei euch mal nachgefragt, was haltet ihr denn davon? Findet ihr die Schließung gerechtfertigt? Was würdet ihr euch wünschen? Werdet ihr das Gloria vermissen? Das alles und viel mehr nach zwei Songs hier bei der Antenne.

0: Ach, da kommt ja fast Partystimmung auf, auch hier im Antenne-Lunch. Dabei kann man bei uns die paar Clubs, die wir haben, wirklich an einer Hand abzählen. Ne? In Neustadt gibt es das Soko. Ja, und in Landau gab es bis vor kurzem noch das Logo und den Gloria Kulturpalast. Genau der musste jetzt aber eben schließen. Die Frage ist, wie findet ihr das? Was sagt ihr zur Schließung des Glorias? Wir haben uns mal bei euch angehört.
1: Ich bin vorher auch nicht viel ins Gloria gegangen. Ich habe es ehrlich gesagt noch gar nicht mitgekriegt.
2: Oh, das Gloria hat schon öfter zugemacht und macht ja wieder auf. Es ist schade, dass es zugemacht hat, aber ich bin sehr zuversichtlich, dass es wieder öffnen wird, dass was Neues reinkommt, dass der Platz genutzt wird.
3: Ich war schon sehr, sehr lange nicht mehr in Landau hier unterwegs tatsächlich. Finde es aber sehr schade, weil es für mich einfach auch so ein bisschen Kindheitserinnerungen sind. Und ich würde mich freuen, wenn wieder was Neues reinkommen würde.
4: Tatsächlich war ich nur einmal bei der Kneipentour im ersten Semester drin. Aber eigentlich hatte ich mich mit einer Freundin das Ziel gesetzt, schon nochmal hinzugehen. Deswegen ist es ein bisschen schade.
5: Sehr traurig, weil es eh schon so wenig Angebote gibt für die Jugend vor allem oder auch für andere Generationen. Also ich finde es traurig und ich finde, es ist nötig, dass wir hier in Landau als Studentenstadt auf jeden Fall ein Angebot haben.
0: Also es bleibt auf jeden Fall ein schwieriges Thema, die Gloria-Schließung. Aber viel wichtiger ist, was denkt ihr denn? Sagt ihr, ja, zu Recht, es war bitter notwendig? Oder sagt ihr, nee, es ist bitter notwendig, dass es was Neues gibt? Einfach mal anrufen bei uns oder schreibt uns eine WhatsApp unter der 06341 948 948. Gloria-Schließung gut, schlecht oder vielleicht doch einfach egal?

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1: Mit Maja Wendland einen schönen Montag. Das Aldi-Süd-Gebäude Maxi 34 in Landau hat einen neuen Besitzer. HIH Invest hat die Mixed-Use-Immobilie für ein Immobilien-Sondervermögen gekauft. Verkäufer ist laut Wirtschaftsmagazin die Schroder Real Estate KVG. Der Kaufpreis bleibt geheim. Das Gebäude umfasst rund 4000 Quadratmeter und ist vollständig vermietet. Im Erdgeschoss nutzt Aldi-Süd die Flächen. Darüber betreibt das Studierendenwerk Vorderpfalz ein Wohnheim mit 65 Plätzen. Die Immobilie gilt als langfristig stabil vermietet und bietet laut Käufer Potenzial für ESG-Maßnahmen wie Photovoltaik, LED-Technik und später Fernwärme. Im Prozess um einen Messerangriff ist es letzte Woche vor dem Landgericht Frankenthal zu einer Eskalation im Gerichtssaal gekommen. Auf der Anklagebank sitzt ein 23-Jähriger aus Neustadt. Ihm werden unter anderem ein Messerangriff, räuberische Erpressung und Bedrohung vorgeworfen. Laut Anklage hat er im Mai 2025 einen Mann mit einem Messer schwer am Arm verletzt. Der Angeklagte räumt die Tat ein und spricht von einer Kurzschlussreaktion. Während der Verhandlung ist das laut Rheinpfalz im Gerichtssaal zu einem Ausraster des Mannes gekommen, woraufhin Sicherheitskräfte eingreifen mussten. Das Urteil in dem Verfahren wird in den kommenden Wochen erwartet. In Landau kommt es ab heute rund um das ehemalige Kaufhofgelände zu Verkehrseinschränkungen. Grund sind die Bauarbeiten für das neue Verwaltungsgebäude der Sparkasse. Betroffen sind laut Stadtverwaltung die Linienstraße, die Ostbahnstraße, die Maximilianstraße und die Landwehrstraße. Dort gibt es Sperrungen, eingeengte Fahrbahnen und Umleitungen. Die Änderungen gelten voraussichtlich bis Ende des Jahres. In Speyer ist eine neue digitale Bürgerbeteiligungsplattform gestartet. Bürgerinnen und Bürger können dort laut Stadt an Umfragen teilnehmen und sich über städtische Projekte informieren. Außerdem können sie sich direkt in laufende Vorhaben einbringen. Die Stadt will die Beteiligung damit einfacher und transparenter machen. Und das Beste kommt zum Schluss. Der blaue Elefant in Landau hat einen neuen Elterntreff ins Leben gerufen. Bunte Herzen ist für Eltern, deren Kinder eine Behinderung haben oder chronisch erkrankt sind. Der Treff findet dieses Jahr an 4 Abendterminen statt. Gerne mehr davon.

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1: Nass und nässer, unangenehm und unangenehmer, das ist das Motto heute am Montag. Es ist unschön draußen, momentan Höchstwerte von 16 Grad, das ist auch das absolute Highlight. Sonst bleibt es den Tag über stark, verregnet unter anderem jetzt gleich, kommt eine richtig Brise, Husche bei uns vorbei. Dazu fallen die Temperaturen schon sehr bald auf nur noch 10 Grad, dazu starker Wind, also alles, was keinen Spaß macht. In der Nacht wird es dann richtig frisch, 3 Grad Tiefstwerte, morgen schon ein gutes Stück besser, regenfrei, zumindest weitestgehend. Das ist die gute Meldung bei bis zu 13 Grad und fast ohne Sonne ist es trotzdem aber alles andere als ein schöner Wettertag.
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1: Auf den Straßen ist es da schon angenehmer, aktuell keine Meldungen für euch. Falls ihr noch irgendwas seht, Staus, Flitzer, Blitzer oder mehr, dann geht unbedingt bei uns meckern. 06341 94 8. Gute Fahrt.
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1: Und mit Frederik Stübing. So, und ich habe jetzt was für euch, und zwar ein Jobangebot. Ihr könnt super viel Fußball schauen und dafür super viel Geld bekommen. Wie, was, warum oder wer, keine Ahnung. Das kläre ich gleich mit meiner Kollegin nach 2 Songs.

0: In genau einem Monat ist es endlich soweit. Die Fußball-WM in Mexiko, Kanada und den USA startet. Jawohl, jetzt sagen viele in Lano Neustadt vielleicht, schön und gut, interessiert mich jetzt aber nicht wirklich. Und genau für die gibt es ein super Angebot, nicht wahr, ja. Ella? Da können wir Fußballglotz und richtig abkassieren. Das klingt ja fast zu schön, um wahr zu sein.
1: Es ist aber echt, Freddy, es wäre auch was für dich, aber dann erstmal musst du, kennst du den US-Sender Fox?
0: Ja.
1: Sehr gut. Und kennst du das Jobportal Indeed?
0: Ja.
1: Ja, die zusammen suchen eine Person, die ganze WM schaut und die Person kassiert, sage und schreibe, 50.000 Dollar dafür.
0: Wow, das klingt ziemlich geil. Da muss es doch eigentlich irgendwo einen Haken geben, oder?
1: Ja, geht so. Ich muss zugeben, nur mit Fußball schauen ist es dann doch nicht getan. Die Person muss das in aller Öffentlichkeit auf dem Times Square in New York machen. Da muss der Fan jede Minute des Turniers schauen. Das sind mal eben 104 Fußballspiele und zu jedem Spiel dann Inhalte auf Social Media erstellen. Das wäre dann vom 11. Juni bis zum 16. Juli, also ein absoluter Vollzeitjob.
0: Ja gut, da muss man sagen, das ist dann wirklich jetzt gar nicht mal so wenig Arbeit. Ich muss dir aber sagen, ich habe jetzt dann doch ein bisschen Bock. Wo kann ich mich denn bewerben?
1: Das ist easy. Hinter der Aktion steht neben dem Sender Fox ja auch, wie gesagt, die Jobplattform Indeed. Da müsst ihr einen aktuellen Account haben und dann einfach bis zum 17. Mai, also nicht mehr so lange, ein kleines Video posten unter dem Hashtag Chief World Cup Watcher, also der Chef-WM-Schauer. Der Gewinner oder die Gewinnerin wird dann am 6. Juni live im Fernsehen während eines Baseballspiels verkündet.
0: Vogelwilde Aktion. Okay. Wir machen jetzt ganz schnell weiter mit dem Antenne Supermix. Ich muss kurz ein Video aufnehmen.
1: Aha.

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1: Wir haben es 13 Uhr in wenigen Sekunden. Wir schauen nochmal raus auf die Temperaturen bei uns aktuell im Antenneland. Da gibt es leider nicht allzu viel Positives. Es ist nämlich nach wie vor sau unangenehm. Momentan gibt es 15 Grad bei euch in Duttweiler, 14 Grad in Offenbach, 14 Grad bei euch in Winden. Mehr vom Wetter dann nach den Antennennachrichten.
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2: Ich bin Dirk Zeitler. Die vier vom Hunter-Virus-Ausbruch auf einem Schiff betroffenen deutschen Passagiere stammen dem Bundesgesundheitsministerium zufolge aus Berlin, Baden-Württemberg, Bayern und Schleswig-Holstein. Keine der vier Personen habe bisher Symptome, heißt es weiter. Die Passagiere sollen demnach vom Uniklinikum Frankfurt aus in die jeweiligen Bundesländer gebracht werden. Zu erwarten sei, dass sie an ihren Wohnorten in häusliche Quarantäne kommen, teilte das Ministerium mit. Phishing, Betrug, fremde Zugriffe. Jeder neunte Internetnutzer in Deutschland wurde im vergangenen Jahr Opfer von Cyberkriminalität. Das geht aus dem aktuellen Cybersicherheitsmonitor hervor, der vom Bundesamt für Sicherheit in der Informationstechnik und der polizeilichen Kriminalprävention der Länder und des Bundes veröffentlicht wurde.
3: Mehr als jeder oder jede vierte ist demnach schon einmal Opfer von Cyberkriminellen geworden. Besonders häufig schlagen die beim Online-Shopping zu. Hier liegt der Anteil bei rund einem Fünftel. Dahinter kommen Hackerangriffe auf Online-Accounts, Betrug beim Online-Banking und Phishing-Attacken. Fast 9 von 10 Menschen, die Opfer von Cyberkriminellen geworden sind, ist dadurch ein Schaden entstanden, oft finanzieller Art. Trotzdem schützen sich laut Studie hierzulande nach wie vor nur wenige Nutzer aktiv vor Cyberattacken. Katrin Müller, Nachrichtenredaktion.
2: Deutschlands Tourismusbranche hat einen starken Start ins Jahr verbucht. Laut Statistischem Bundesamt wurden im März insgesamt 33,6 Millionen Übernachtungen in Hotels und Pensionen registriert. Das war ein Zuwachs von gut 3% gegenüber März 2025. Und der ist vor allem auf Gäste aus dem Inland zurückzuführen.
4: Urlaub machen, ohne ins Ausland zu reisen, boomt weiter, zeigen die Zahlen. Mehr als 28 Millionen Übernachtungen waren im März inländische Gäste. Gefragt waren vor allem die deutschen Skigebiete und die Küsten. Das Plus lag im Jahresvergleich bei fast 4%. Bei Gästen aus dem Ausland sank die Zahl der Übernachtungen dagegen leicht, was aber auch an den Wintermonaten liegen könnte. Traditionell reisen vor allem im Frühjahr und Sommer viele von auswärts nach Deutschland. Diana Kramer, Nachrichtenredaktion.
2: Wegen des Iran-Kriegs kann es nach Worten des Chefs der Bundesnetzagentur zu moderaten Preissteigerungen beim Gas kommen. Die Auswirkungen des Iran-Kriegs spüren alle, die an den Börsen Gas beschaffen müssen, sagte Klaus Müller dem RND. Für die meisten privaten Haushalte gelten aber Preisgarantien für 12 Monate oder sogar länger.
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5: Mit Maja Wendland, einen schönen Montag. Bei Kirweiler hat sich in der Nacht von Samstag auf Sonntag ein Auto auf der A65 überschlagen. Es ist auf dem Dach in einem Weinberg liegen geblieben. Die 24-jährige Fahrerin ist laut Polizeidirektion Landau einem Tier ausgewichen und hat so die Kontrolle über das Auto verloren. Die Fahrerin und ihr 25-jähriger Beifahrer sind leicht verletzt worden. In einem Seniorenheim in der Rotkreuzstraße in Neustadt hat es am Samstag einen Zimmerbrand gegeben. Ein Bewohner ist dabei schwer verletzt worden und mit einem Rettungshubschrauber in eine Spezialklinik nach Hessen gekommen. Laut Polizeipräsidium Rheinpfalz wurden 2 Pflegekräfte leicht verletzt. Die Kriminalpolizei hat Ermittlungen zur Brandursache eingeleitet.
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1: Verregnet, nass, kalt und außerdem wenig sonnig. Das ist der heutige Montag. Leider Gottes auch jetzt im Rest des Tages keine Besserung so wirklich in Sicht. Im Gegenteil, die Temperaturen, die fallen, die purzeln regelrecht. Ab 14 Uhr nur noch 10 Grad örtlich. Dazu immer wieder Nieselregen. Windböen von über 50 Stundenkilometer kommen da erschwerend nochmal dazu. Den Montag müssen wir, glaube ich, einfach abhaken. Morgen wird es schon ein bisschen besser. In der Nacht erstmal saukalt, 3 Grad Tiefstwerte. Morgen dann bis zu 14 Grad. Da soll es weitestgehend trocken trocken bleiben. Das sind die guten Nachrichten, aber auch die Sonne sehen wir da eher weniger. 2 Sonnenstunden und das war es leider auch schon wieder.
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1: Auf den Straßen sieht es da schon deutlich besser aus. Hier kommt ihr aktuell ziemlich gut durch. Euch eine gute und vor allem natürlich sichere Fahrt.
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1: und Frederik Stübing. Roxette mit The Look gibt's gleich für euch hier im Antenne Supermix. Davor haben wir Leonie mit Don't Worry um kurz nach 1. Schöne Mittagspause euch.

0: klicken wir am Montagnachmittag. Ich bin Frederik Stübing.
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1: Mit Maja Wendland einen schönen Montag. Auf der A65 bei Kehlweiler hat sich in der Nacht von Samstag auf Sonntag ein Auto überschlagen. Das Auto ist auf dem Dach in einem Weinberg liegen geblieben. Laut Polizeidirektion Landau hat die 24-jährige Fahrerin gegen 14:30 die Kontrolle über ihren Wagen verloren, nachdem sie nach eigenen Angaben einem Tier auf der Fahrbahn ausgewichen ist. Die Fahrerin und ihr 25-jähriger Beifahrer sind leicht verletzt worden. Am Auto und am Weinberg ist ein Schaden von rund 25.000 Euro entstanden. In einem Seniorenheim in der Rotkreuzstraße in Neustadt hat es am Samstag einen Zimmerbrand gegeben. Ein Bewohner ist dabei schwer verletzt worden und mit einem Rettungshubschrauber in eine Spezialklinik nach Hessen gekommen. Laut Polizeipräsidium Rheinpfalz wurden 2 Pflegekräfte leicht verletzt und Polizeikräfte sind mit Verdacht auf Rauchgasinhalation zur Kontrolle ins Krankenhaus gekommen. Die Feuerwehr hat eine Brandbekämpfung unter Atemschutz eingeleitet, den Brand schnell gelöscht und die übrigen Bewohner in Sicherheit gebracht. Die Kriminalpolizei hat Ermittlungen zur Brandursache aufgenommen. Gestern Abend hat es eine Störung im 20-Kilovolt-Netz der Pfalzwerke Netz AG gegeben. Betroffen waren laut Pfalzwerke ab 20.30 Uhr unter anderem Teile von Göcklingen, Birkweiler, Albersweiler und Ransbach. Dort ist 30 bis 50 Minuten lang der Strom ausgefallen. Die Ursache der Störung wird derzeit noch technisch überprüft. In Speyer ist in der Nacht von Samstag die ehemalige Gaststätte Paradies am See vollständig ausgebrannt. Beim Eintreffen der ersten Einsatzkräfte hat das Gebäude in Vollbrand gestanden. Die Feuerwehr hat laut Brand- und Katastrophenschutz Speyer sofort einen umfangreichen Löscheinsatz eingeleitet. Verletzt worden ist nach aktuellem Stand niemand. Die Polizei schätzt den Schaden auf rund 300.000 Euro und hat die Ermittlungen zur Brandursache aufgenommen. Und das Beste kommt zum Schluss. Nächsten Monat starten im Landauer Goethepark die Sonntagskonzerte. Man kann sich auf 4 Konzerte von Jazz bis Pop-Hits mit Parkambiente freuen. Gerne mehr davon.
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2: Ja, gerne mehr von solchen Veranstaltungen. Unbedingt gern weniger von dem Wetter draußen aktuell bei uns. Es ist sau unangenehm. Die Temperaturen fallen gerade regelrecht bis 10 Grad. Dann der Tiefstwert gleich ab 14 Uhr. Also richtig unangenehm. Dazu gibt es Regen fast überall. Immer wieder Nieselschauer bis stärkerer Regen. Und Windböen von bis zu 50 Stundenkilometer. Also richtig unangenehm draußen. Heute ändert sich im Tagesverlauf auch wenig daran. Zumindest die Windböen verschwinden. Das ist das Gute. In der Nacht wird es dann richtig frisch. 3 Grad die Tiefstwerte. Morgen sonst ja relativ angenehm im Vergleich zu heute. Zwar nur bis zu 13 Grad, aber ohne Regen, auch mit Windböen, dafür ein wenig Sonne zwischendrin. So richtig schön, aber so oder so auf jeden Fall nicht.
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2: Auf den Straßen sieht es da schon deutlich besser aus. Da haben wir aktuell keine Meldungen für euch. Falls ihr noch irgendwas habt, Staus, Flitzerblitzer oder mehr, dann klingelt unbedingt durch unter der 06341 94 8. Gute Fahrt euch.
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1: Und mit Frederik Stübing. Adele mit Someone Like You, gleich für euch im Antenne Supermix, absoluter Klassiker. Mark Amber mit Belong Together gibt's unter anderem auch noch heute am Montag. Kurze halb zwei. Hallo.

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0: Yeah, die 21 Pilots stressed out um kurz vor 2. Wir blicken erstmal gemeinsam raus auf die Temperaturen. Boah, und da ist es ganz schön frisch geworden im Antennenland. Mensch, 12 Grad gibt es aktuell nur noch in Edesheim. 11 Grad sind es in Insheim. 11 Grad ebenfalls bei euch in Wörth. Schön ist auf jeden Fall anders. Ob das heute noch besser wird oder wie der restliche Wochenverlauf aussieht, klären wir gleich nach den Antennennachrichten.
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2: Ich bin Thomas Brock. Die 4 vom Hunter-Virus-Ausbruch auf einem Schiff betroffenen deutschen Passagiere stammen dem Bundesgesundheitsministerium zufolge aus Berlin, Baden-Württemberg, Bayern und Sachsen. Keine der 4 Personen habe bisher Symptome, hieß es weiter. Inzwischen wurde in Frankreich eine Frau, die auf dem Kreuzfahrtschiff war, positiv auf das Hunter-Virus getestet.
3: Der Zustand der Frau habe sich in der Nacht verschlechtert, sagte Frankreichs Gesundheitsministerin Stephanie Rist. Die Tests von anderen Passagieren aus Frankreich seien bisher negativ ausgefallen. Außer der Frau wurden 4 weitere Franzosen in ihre Heimat ausgeflogen. Die 5 Betroffenen seien alle in speziell eingerichteten Zimmern in einem Krankenhaus isoliert. Es soll weitere Tests geben. Valeria Nickel, Nachrichtenredaktion.
2: Die Neuauflage der grün-schwarzen Koalition in Baden-Württemberg steht. Verhandler von Grünen und CDU unterzeichneten in Stuttgart den Koalitionsvertrag für die nächsten 5 Jahre. Auch der designierte Ministerpräsident Özdemir von den Grünen und sein baldiger Stellvertreter Hagel von der CDU setzten ihre Unterschriften auf das Dokument. Die beiden Parteien regieren in Baden-Württemberg bereits seit 2016 gemeinsam. Gute Nachricht für alle Koffein-Junkies. Kaffee wird erneut günstiger. Die großen Lebensmittelhändler senken die Preise ihrer Eigenmarken. Das ergab eine Umfrage der deutschen Presseagentur.
4: Die Produkte kosten seit dieser Woche 10 bis 50 Cent weniger als bisher. Eine Kilopackung Bohnen liegt je nach Sorte zwischen 10,50 Euro und 11,50 Euro. Auch Pads und Kapseln werden billiger. Die Discounter und Supermärkte begründen das mit sinkenden Rohstoffpreisen. Insgesamt gesehen hat sich Kaffee aber in den vergangenen Jahren stark verteuert, sowie auch andere Lebensmittel. Grund dafür waren höhere Rohstoffpreise nach Trockenheit und schwachen Ernten. Bohnenkaffee, Pads und Kapseln waren vor 6 Jahren noch halb so teuer. Thomas Bremser, Redaktion.
2: Jeder 9. Internetnutzer in Deutschland wurde im vergangenen Jahr Opfer von Cyberkriminalität. Das geht aus dem aktuellen Cybersicherheitsmonitor hervor, der vom Bundesamt für Sicherheit in der Informationstechnik veröffentlicht wurde. Insgesamt war bereits mehr als jeder 4. in seinem Leben schon einmal von Straftaten im digitalen Raum betroffen. Besonders häufig schlagen Kriminelle beim Online-Shopping zu.
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5: Mit Maja Wendland, einen schönen Montag. In einem Seniorenheim in der Rotkreuzstraße in Neustadt hat es am Samstag einen Zimmerbrand gegeben. Ein Bewohner ist dabei schwer verletzt worden und mit einem Rettungshubschrauber in eine Spezialklinik nach Hessen gekommen. Laut Polizeipräsidium Rheinpfalz wurden 2 Pflegekräfte leicht verletzt. Die Kriminalpolizei hat Ermittlungen zur Brandursache eingeleitet. Bei Kirweiler hat sich in der Nacht von Samstag auf Sonntag ein Auto auf der A65 überschlagen. Es ist auf dem Dach in einem Weinberg liegen geblieben. Die 24-jährige Fahrerin ist laut Polizeidirektion Landau einem Tier ausgewichen und hat so die Kontrolle über das Auto verloren. Die Fahrerin und ihr 25-jähriger Beifahrer sind leicht verletzt worden.
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0: Grau, nass, windig und dazu auch noch kalt ist der heutige Montag. Leider Gottes gibt es auch nicht viel Positives sonst zu sagen. Der Antenne-Wettertrend prognostiziert nämlich noch weiter fallende Temperaturen. Beim aktuell noch bis zu 12 Grad haben wir bald schon nur noch 10 Grad Maxi-Werte. Dazu starke Windböen, Regen und einen grauen Himmel. Das ist nun mal leider der Montag. Morgen sieht es schon ein bisschen besser aus. Die Temperaturen, die sind noch ein wenig tiefer. Gerade mal 13 Grad hier der Maxi-Wert. In der Nacht Tiefstwerte von 3 Grad, sonst morgen aber weitgehend trocken. Da kann es nur vereinzelt wirklich zu leichten Niederschlägen kommen. Trotzdem auch stärkere Windböen. Die bescheren uns aber zumindest teilweise ein wenig Sonne. Also morgen nicht schön, aber auf jeden Fall mal besser als heute.
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0: Es staut sich an altbekannter Stelle auf der R65 Ludwigshafen Richtung Landau zwischen Neustadt Nord und Neustadt Süd. Aufgrund der Baustelle aktuell rund 3 Kilometer Stau bis zu 10 Minuten Zeitverlust. Sonst aber weitestgehend gute Fahrt und freie Straßen. Kommt gut an.
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0: Und mit Frederik Spübing. Es gibt ein neues Amt bei uns hier in Landau. Die kümmern sich rund um das Thema Katastrophe. Wir hoffen natürlich, dass sie nie richtig gebraucht werden. Aber warum es das gibt, was der ganze Spaß eigentlich kostet und wie nützlich das wirklich ist, da haben wir mit unserem Oberbürgermeister drüber gesprochen. Nach 2 Songs gibt es da die Ergebnisse zum neuen Katastrophenschutzamt hier in Landau.

0: Egal ob Brände, Unwetter oder vielleicht bei dem Wetterchen draußen Überschwemmungen, im Ernstfall, da muss alles so schnell wie möglich funktionieren. Egal ob in Landau oder in Neustadt. Und genau darum hat die Stadtverwaltung Landau jetzt ein neues Amt eingeführt. Und zwar für Brand- und Katastrophenschutz. Wir sprechen mit Landaus Oberbürgermeister Dominik Geißler. Wofür genau brauchen wir denn dieses neue Extraamt jetzt überhaupt?
1: Es ist dringend notwendig. Wir müssen angesichts der kritischen Weltlage, die ja die Menschen alle mitbekommen, uns vorbereiten, dass wir wieder in Verteidigungs- und Schutzsituationen kommen, die wir vor 40, 50, 60 Jahren hatten, die wir dann nach dem Mauerfall abgebaut hatten, weil alle gedacht hatten, jetzt währt der ewige Frieden zwischen West und Ost. Und jetzt merken wir, das wird nicht so der Fall sein.
0: Ja, spannendes Thema auf jeden Fall. Jetzt interessiert uns natürlich, was genau macht denn dieser neue Katastrophenschutzamt Mensch?
1: Die müssen permanent von morgens bis abends Strukturen planen, wie im Ernstfall dann nachher vorgehalten wird. Wo sind Schutzräume? Haben wir ein Katastrophenschutzzentrum? Wie ist die Zusammenarbeit zwischen Rettungsdiensten, Deutschen Roten Kreuz? Diese Strukturen zu machen, logistisch, baulich. Und da muss man gucken, wie schnell bei einem Katastropheneinsatz, von welchem Standort aus, welche Katastrophenbereiche angefahren werden können und geschützt werden können.
0: Ja, das klingt super sinnvoll und auch total notwendig, aber was kostet der Spaß die Stadt denn?
1: Viel Geld, sehr viel Geld, Millionen. Ausrüstung, Personal, wir mussten allein jetzt 5 neue Vollzeitstellen einrichten, um die Anforderungen jetzt zu erfüllen. Wir müssen Millionen für Großgeräte, Kleingeräte ausgeben. Wir müssen eben dieses Katastrophenschutzzentrum bauen und das bringt uns schon an die Grenzen.
0: Ja, harte Sache auf jeden Fall, aber bitter notwendig. Das neue Katastrophenschutzamt in Landau sorgt für Sicherheit, auch wenn sonst keiner mehr weiß, wo oben und wo unten ist. Nur teuer ist der Spaß natürlich erst recht.

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1: Mit Maja Wendland einen schönen Montag. In einem Seniorenheim in der Rotkreuzstraße in Neustadt hat es am Samstag einen Zimmerbrand gegeben. Ein Bewohner ist dabei schwer verletzt worden und mit einem Rettungshubschrauber in eine Spezialklinik nach Hessen gekommen. Laut Polizeipräsidium Rheinpfalz wurden 2 Pflegekräfte leicht verletzt und Polizeikräfte sind mit Verdacht auf Rauchgasinhalation zur Kontrolle ins Krankenhaus gekommen. Die Feuerwehr hat eine Brandbekämpfung unter Atemschutz eingeleitet, den Brand schnell gelöscht und die übrigen Bewohner in Sicherheit gebracht. Die Kriminalpolizei hat Ermittlungen zur Brandursache aufgenommen. Auf der A65 bei Kehlweiler hat sich in der Nacht von Samstag auf Sonntag ein Auto überschlagen. Das Auto ist auf dem Dach in einem Weinberg liegen geblieben. Laut Polizeidirektion Landau hat die 24-jährige Fahrerin gegen 2:30 die Kontrolle über ihren Wagen verloren, nachdem sie nach eigenen Angaben einem Tier auf der Fahrbahn ausgewichen ist. Die Fahrerin und ihr 25-jähriger Beifahrer sind leicht verletzt worden. Am Auto und am Weinberg ist ein Schaden von rund 25.000 Euro entstanden. In Speyer ist in der Nacht von Samstag die ehemalige Gaststätte Paradies am See vollständig ausgebrannt. Beim Eintreffen der ersten Einsatzkräfte hat das Gebäude in Vollbrand gestanden. Die Feuerwehr hat laut Brand- und Katastrophenschutz Speyer sofort einen umfangreichen Löscheinsatz eingeleitet. Verletzt worden ist nach aktuellem Stand niemand. Die Polizei schätzt den Schaden auf rund 300.000 Euro und hat die Ermittlungen zur Brandursache aufgenommen. Gestern Abend hat es eine Störung im 20-Kilovolt-Netz der Pfalzwerke Netz AG gegeben. Betroffen waren laut Pfalzwerke ab 20.30 Uhr unter anderem Teile von Göcklingen, Birkweiler, Albersweiler und Ransbach. Dort ist 30 bis 50 Minuten lang der Strom ausgefallen. Die Ursache der Störung wird derzeit noch technisch überprüft. Und das Beste kommt zum Schluss. Die Jugendberufsagentur Plus in Speyer unterstützt junge Erwachsene bei der Frage, was tun nach den Sommerferien. Sie helfen beim Übergang von der Schule in den Beruf. Weiter so.
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2: Grau bedeckt und nass ist es am Montag im Antenneland. Wir haben leider auch keine Besserung in Sicht, was das Wetter angeht. Im Gegenteil, die Temperaturen, die fallen stetig. Aktuell teilweise nur noch 10 Grad. In der Nacht wird es dann eisekalt, 3 Grad hier die Tiefstwerte. Sonst sieht der morgige Dienstag eigentlich ein Stück freundlicher aus als heute. Es gibt deutlich weniger Regen, das ist schon mal eine gute Nachricht. Zwar nur bis zu 13 Grad, aber auch ein bisschen Sonne zumindest ab und zu mal. Alles in allem, vor allem regenfrei, das sind die guten Nachrichten, aber trotzdem echt unangenehm.
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2: Stau bzw. stockenden Verkehr gibt es aktuell weiter auf der R65 Ludwigshafen Richtung Landau zwischen Neustadt Nord und Neustadt Süd aufgrund der altbekannten Baustelle. Bis zu 10 Minuten Zeitverlust hier, sonst kommt ihr aber weitestgehend gut durch. Gute und sichere Fahrt.
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2: Und mit Frederik Stübing. Wir haben ein bisschen Musik im Gepäck. Taylor Swift, Post Malone, Fortnite. Got you with somebody that I used to know. Gibt's direkt danach. Kurz nach 2:30. Schönen Montag.

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1: 11. Mai 2012. Carly Rae Jepsen steigt mit Call Me Maybe in die Charts ein. Hey, I just met you. Im Song singt Jepsen davon, wie ein Mädchen sich in einen Kerl verguckt und sich traut, ihn anzusprechen, um ihm ihre Nummer zu geben. In einem Interview wird sie gefragt, ob sie das selbst genauso machen würde. Sie mag das Gefühl, jemanden zu treffen und die starke Anziehung in der Luft zu spüren, sagt sie. Bisher hat sie immer nur mit Blicken geflirtet, war aber nie mutig genug, den ersten Schritt zu machen. Das würde sie aber genauso machen, wie das Mädchen in dem Song es tut, wenn sie doch nur selbst diesen Mut hätte. Call Me Maybe ist international erfolgreich und das hat Carly Rae Jepsen unter anderem Justin Bieber und Selena Gomez zu verdanken. Die beiden twittern nämlich, wie toll sie den Song finden und das macht die Welt erst auf ihn aufmerksam. Die Nummer schafft es auf Platz 3 der deutschen Singlecharts. In Großbritannien, den USA und in Jepsens Heimatland Kanada erreicht Call Me Maybe sogar Platz 1. Der Song geht sofort ins Ohr, er macht gute Laune und den Alltag ein bisschen schöner.

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0: 14:59 Uhr am Montag. Wir sprechen über die Temperaturen.
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0: Ja, das Wetter, oh, da will man gar nicht rausgehen. Wir schauen mal schnell auf die Temperaturen. 13 Grad in Landau, 12 Grad in Neustadt und 13 Grad in Speyer. Wir sprechen gleich noch mehr über das Wetter. Jetzt kommen hier für euch aber erstmal die Nachrichten.
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3: Ich bin Thomas Brockt. Bei den vier deutschen Passagieren des von einem Hantavirus-Ausbruch betroffenen Kreuzfahrtschiffs gibt es bisher keine Hinweise auf eine Erkrankung. Das teilte die Uniklinik Frankfurt mit. Die vier Deutschen waren in der Nacht dorthin gebracht worden, nachdem sie mit einer Militärmaschine in den Niederlanden gelandet waren. In Frankfurt gibt es nun weitere Untersuchungen. Geplant ist, die Menschen dann aber zeitnah zu entlassen und in ihre Heimatbundesländer zu verlegen. Dort müssen sie sich dann wohl einige Zeit in häusliche Quarantäne begeben. Die infolge des Iran-Kriegs gestiegenen Energiepreise führen bei vielen Menschen in Deutschland zu einem sparsameren Umgang mit Energie. Bei einer Umfrage im Auftrag des Vergleichsportals Verivox gaben rund 2/3 der Befragten an, ihren Energieverbrauch wegen der höheren Kosten bewusst einzuschränken.
4: Einsparbereich Nummer 1, die Heizkosten. 55% der Befragten gaben an, hier zu reduzieren. Fast genauso viele haben ihren Stromverbrauch runtergefahren, die meisten über das Vermeiden des Standby-Betriebs elektronischer Geräte. Auch beim Verkehr zeigen sich Veränderungen. Knapp die Hälfte lässt wegen höherer Spritpreise häufiger das Auto stehen, etliche steigen öfter auf das Fahrrad oder den ÖPNV um. Auffällig, viele ältere Menschen zwischen 70 und 79 Jahren sparen nicht mehr Energie als sonst. Sie halten ihr Sparpotenzial für ausgeschöpft. Thomas Bleskin, Nachrichtenredaktion.
3: Gute Nachricht für alle Koffein-Junkies. Kaffee wird erneut günstiger. Die großen Lebensmittelhändler senken die Preise ihrer Eigenmarken. Das ergab eine Umfrage der Deutschen Presseagentur.
5: Die Produkte kosten seit dieser Woche 10 bis 50 Cent weniger als bisher. Eine Kilopackung Bohnen liegt je nach Sorte zwischen 10,50 Euro und 11,50 Euro. Auch Pads und Kapseln werden billiger. Die Discounter und Supermärkte begründen das mit sinkenden Rohstoffpreisen. Insgesamt gesehen hat sich Kaffee aber in den vergangenen Jahren stark verteuert, sowie auch andere Lebensmittel. Grund dafür waren höhere Rohstoffpreise nach Trockenheit und schwachen Ernten. Thomas Bremser, Redaktion.
3: Jeder 9. Internetnutzer in Deutschland wurde im vergangenen Jahr Opfer von Cyberkriminalität. Das geht aus dem aktuellen Cybersicherheitsmonitor hervor, der vom Bundesamt für Sicherheit in der Informationstechnik veröffentlicht wurde. Insgesamt war bereits mehr als jeder 4. in seinem Leben schon einmal von Straftaten im digitalen Raum betroffen. Besonders häufig schlagen Kriminelle beim Online-Shopping.
2: Und jetzt noch mehr Informationen aus unserer Region.
6: Mit Maja Wendland einen schönen Montag. Bei Kirweiler hat sich in der Nacht von Samstag auf Sonntag ein Auto auf der A65 überschlagen. Es ist auf dem Dach in einem Weinberg liegen geblieben. Die 24-jährige Fahrerin ist laut Polizeidirektion Landau einem Tier ausgewichen und hat so die Kontrolle über das Auto verloren. Die Fahrerin und ihr 25-jähriger Beifahrer sind leicht verletzt worden. In einem Seniorenheim in der Rotkreuzstraße in Neustadt hat es am Samstag einen Zimmerbrand gegeben. Ein Bewohner ist dabei schwer verletzt worden und mit einem Rettungshubschrauber in eine Spezialklinik nach Hessen gekommen. Laut Polizeipräsidium Rheinpfalz wurden 2 Pflegekräfte leicht verletzt. Die Kriminalpolizei hat Ermittlungen zur Brandursache eingeleitet.
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0: Das Wetter ist auf jeden Fall auch in Montagsstimmung. So richtig warm wird es irgendwie heute auch nicht mehr. Wir haben maximal jetzt noch 13 Grad und einen Dauerbegleiter, nämlich der Regen. Der hört auch gar nicht mehr richtig auf. Wirklich bis spät in die Nacht kommt es ordentlich von oben runter. Also denkt auf jeden Fall an den Regenschirm. Wir werfen auch schon mal einen Blick auf morgen Dienstag. Dort sogar noch mal ein bisschen kälter. Da nur Maxiwerte von 12 Grad. Und auch morgen richtig viel Regen.
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0: Schauen wir mal auf die Straßen. Eine Meldung gibt es für euch auf der A65 Ludwigshafen Richtung Landau zwischen Neustadt Nord und Neustadt Süd. Ist eine Baustelle, 2 Kilometer stockender Verkehr. 10 Minuten braucht ihr hier länger. Ansonsten sind die Straßen aber frei. Ich wünsche euch eine gute Fahrt.
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0: Und dem Antenne Supermix natürlich. Und hier geht's jetzt direkt weiter mit Ace Death und Electrified hier am Montag. Wenn die gute Laune schon nicht vom Wetter kommt, dann immerhin hier von uns mit der Musik.

0: Montag 15:11 Uhr. In genau einem Monat, Leute, ist es soweit. Die Fußball-WM in Mexiko, Kanada und den USA startet. Ich sage viel in Landau und Neustadt vielleicht. Ja, schön und gut, interessiert mich jetzt aber ehrlicherweise nicht so wirklich. Und für genau die gibt's jetzt ein richtig gutes Angebot. Fußball schauen und dabei richtig krass abkassieren. Oh ja. Mein Kollege Freddy Hallöchen ist bei mir. Das klingt ja fast zu schön, um wahr zu sein.
1: Ja, es stimmt aber. Das Angebot ist tatsächlich echt. Nämlich der US-Sender Fox, kennt man vielleicht von dubiosen Nachrichten, sucht zusammen mit dem Jobportal Indeed jetzt eine Person, die für sage und schreibe 50.000 US-Dollar alle Spiele der WM schaut.
0: 50? Das klingt einfach krass, da muss es irgendeinen Haken geben, oder?
1: Ja, geht eigentlich sogar. Ich muss zugeben, nur mit Fußball schauen ist es dann ehrlicherweise doch nicht ganz getan. Die Person muss das in aller Öffentlichkeit auf dem Times Square in New York machen. Da muss der Fan dann jede Minute des Turniers schauen. Das sind mal eben 104 Fußballspiele. Wow. Und zu jedem Spiel dann auch Inhalte auf Social Media erstellen. Das wäre vom 11. Juni bis zum 16. Juli dann echt ein absoluter Vollzeitjob.
0: Okay, das ist jetzt gar nicht mal so wenig, aber ganz ehrlich, ich habe irgendwie richtig Bock. Wo kann ich mich bewerben?
1: Ja, für 50.000, absolut. Das Bewerben ist super einfach tatsächlich. Hinter der Aktion stecken in dem Sender Fox ja, wie gesagt, die Jobplattform Indeed. Bei denen müsst ihr dann einen aktuellen Account haben. Ja. Und dann einfach bis zum 17. Mai ein kleines Video posten unter dem Hashtag Chief World Cup Watcher. Also okay. Chef-WM-Schauer mehr oder weniger. Der Gewinner oder die Gewinnerin wird dann am 6. Juni live im Fernsehen während eines Baseballspiels verkündet.
0: Krass verrückte Aktion. Wir machen jetzt hier ganz schnell weiter mit dem Antenne Supermix. Ich muss nämlich ganz schnell ein Video aufnehmen.

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1: Mit Maja Wendland einen schönen Montag. Auf der A65 bei Kehlweiler hat sich in der Nacht von Samstag auf Sonntag ein Auto überschlagen. Das Auto ist auf dem Dach in einem Weinberg liegen geblieben. Laut Polizeidirektion Landau hat die 24-jährige Fahrerin gegen 2:30 die Kontrolle über ihren Wagen verloren, nachdem sie nach eigenen Angaben einem Tier auf der Fahrbahn ausgewichen ist. Die Fahrerin und ihr 25-jähriger Beifahrer sind leicht verletzt worden. Am Auto und am Weinberg ist ein Schaden von rund 25.000 Euro entstanden. In einem Seniorenheim in der Rotkreuzstraße in Neustadt hat es am Samstag einen Zimmerbrand gegeben. Ein Bewohner ist dabei schwer verletzt worden und mit einem Rettungshubschrauber in eine Spezialklinik nach Hessen gekommen. Laut Polizeipräsidium Rheinpfalz wurden zwei Pflegekräfte leicht verletzt und Polizeikräfte sind mit Verdacht auf Rauchgasinhalation zur Kontrolle ins Krankenhaus gekommen. Die Feuerwehr hat eine Brandbekämpfung unter Atemschutz eingeleitet, den Brand schnell gelöscht und die übrigen Bewohner in Sicherheit gebracht. Die Kriminalpolizei hat Ermittlungen zur Brandursache aufgenommen. Gestern Abend hat es eine Störung im 20-Kilovolt-Netz der Pfalzwerke Netz AG gegeben. Betroffen waren laut Pfalzwerke ab 20.30 Uhr unter anderem Teile von Göcklingen, Birkweiler, Albersweiler und Ransbach. Dort ist 30 bis 50 Minuten lang der Strom ausgefallen. Die Ursache der Störung wird derzeit noch technisch überprüft. In Speyer ist in der Nacht von Samstag die ehemalige Gaststätte Paradies am See vollständig ausgebrannt. Beim Eintreffen der ersten Einsatzkräfte hat das Gebäude in Vollbrand gestanden. Die Feuerwehr hat laut Brand- und Katastrophenschutz Speyer sofort einen umfangreichen Löscheinsatz eingeleitet. Verletzt worden ist nach aktuellem Stand niemand. Die Polizei schätzt den Schaden auf rund 300.000 Euro und hat die Ermittlungen zur Brandursache aufgenommen. Und das Beste kommt zum Schluss. Nächsten Monat starten im Landauer Goethepark die Sonntagskonzerte. Man kann sich auf 4 Konzerte von Jazz bis Pop-Hits mit Parkambiente freuen. Gerne mehr davon.
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3: Das Wetter hat gar keinen Bock hier bei uns in der Region. Also wirklich heute den ganzen Tag nur noch Regen. Ansonsten Maxi-Werte bei 12 Grad. Und der Regen zieht sich auch in die nächsten Tage. Wir werfen erstmal schon mal einen Blick auf den Dienstag. Auch dort Maxi-Werte nur von 13 Grad mit ordentlich Regenwahrscheinlichkeit. Und dazu kommt auch noch starker Wind.
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3: Nach wie vor eine Meldung auf der A65 Ludwigshafen Richtung Landau. Zwischen Neustadt Nord und Neustadt Süd ist eine Baustelle, 2 Kilometer Stau. Ein paar Minütchen, so 5 circa braucht ihr hier länger. Ansonsten sind die Straßen aber frei. Habt eine gute Fahrt.
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3: Und dem Antenne Supermix, der jetzt hier ein bisschen gute Laune macht für die letzten paar Stündchen auf der Arbeit. Zum Beispiel Katy Perry jetzt hier mit Woman's World.

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0: 15.59 Uhr, Zeit für die Temperaturen.
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0: Boah, wirklich kalt draußen. 12 Grad in Maikammer, 11 Grad bei euch in Zeiskamm und 12 Grad in Kandel. Wir sprechen gleich noch mehr über das Wetter. Jetzt kommen hier für euch aber erstmal die Nachrichten.
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3: Ich bin Thomas Braut. Die vier vom Hunter-Virus-Ausbruch auf einem Schiff betroffenen deutschen Passagiere stammen dem Bundesgesundheitsministerium zufolge aus Berlin, Baden-Württemberg, Bayern und Sachsen. Keine der vier Personen habe bislang Symptome, hieß es weiter. Die Passagiere sollen im Tagesverlauf vom Uniklinikum Frankfurt aus in die jeweiligen Bundesländer gebracht werden.
4: Bis für die Betroffenen der Alltag wieder einkehrt, dürfte noch einige Zeit vergehen. Aller Voraussicht nach müssen sie erst einmal in häuslicher Quarantäne bleiben. Wie lange und welche möglichen weiteren Vorkehrungen getroffen werden, entscheiden die jeweils zuständigen Gesundheitsämter. Eine der vier Personen hatte Kontakt zu Infizierten. Bei ihr ist schon klar, dass sie während der Isolation täglich auf Symptome getestet wird. Von einer Infektion mit dem Hunter-Virus bis zum Ausbruch können bis zu 45 Tage vergehen. Thomas Pleskin, Nachrichtenredaktion.
3: Die von Russlands Präsident Putin vorgeschlagene Einbindung von Altkanzler Schröder in Ukraine-Friedensverhandlungen stößt in der EU und in der Ukraine auf klare Ablehnung. Wenn wir Russland das Recht geben würden, in unserem Namen einen Verhandlungsführer zu benennen, wäre das nicht sehr klug, sagte die EU-Chefdiplomatin Kallas in Brüssel. Schröder sei hochrangiger Lobbyist für russische Staatsunternehmen gewesen, daher sei klar, warum Putin ihn haben wolle. Deutschlands Tourismusbranche hat einen starken Start ins Jahr verbucht. Laut Statistischem Bundesamt wurden im März insgesamt 33,6 Millionen Übernachtungen in Hotels und Pensionen registriert. Das war ein Zuwachs von gut 3% gegenüber März 2025 und der ist vor allem auf Gäste aus dem Inland zurückzuführen.
5: Urlaub machen, ohne ins Ausland zu reisen, boomt weiter, zeigen die Zahlen. Mehr als 28 Millionen Übernachtungen waren im März inländische Gäste. Gefragt waren vor allem die deutschen Skigebiete und die Küsten. Das Plus lag im Jahresvergleich bei fast 4%. Bei Gästen aus dem Ausland sank die Zahl der Übernachtungen dagegen leicht, was aber auch an den Wintermonaten liegen könnte. Traditionell reisen vor allem im Frühjahr und Sommer viele von auswärts nach Deutschland. Diana Kramer, Nachrichtenredaktion.
3: Die Neuauflage der grün-schwarzen Koalition in Baden-Württemberg steht. Verhandler von Grünen und CDU unterzeichneten in Stuttgart den Koalitionsvertrag für die nächsten 5 Jahre. Auch der designierte Ministerpräsident Özdemir von den Grünen und sein baldiger Stellvertreter Hagel von der CDU setzten ihre Unterschriften auf das Dokument. Die beiden Parteien regieren in Baden-Württemberg bereits seit 2016.
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6: Mit Maja Wendland, einen schönen Montag. In einem Seniorenheim in der Rotkreuzstraße in Neustadt hat es am Samstag einen Zimmerbrand gegeben. Ein Bewohner ist dabei schwer verletzt worden und mit einem Rettungshubschrauber in eine Spezialklinik nach Hessen gekommen. Laut Polizeipräsidium Rheinpfalz wurden 2 Pflegekräfte leicht verletzt. Die Kriminalpolizei hat Ermittlungen zur Brandursache eingeleitet. Bei Kirweiler hat sich in der Nacht von Samstag auf Sonntag ein Auto auf der A65 überschlagen. Es ist auf dem Dach in einem Weinberg liegen geblieben. Die 24-jährige Fahrerin ist laut Polizeidirektion Landau einem Tier ausgewichen und hat so die Kontrolle über das Auto verloren. Die Fahrerin und ihr 25-jähriger Beifahrer sind leicht verletzt worden.
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0: Wetter, das in einem auslöst, dass man unbedingt drin bleiben möchte. Wir haben jetzt heute noch Maxi-Werte von so 11, 12 Grad. Ansonsten immer mal wieder Regen, der zwischendurch runterkommt. Bis auch spät in die Nacht und in die Abendstunden auf jeden Fall. Wir werfen noch schon mal einen Blick auf den Dienstag, auf den morgigen Tag. Auch hier gar nicht mal so warm. Maxi-Werte von nur 13 Grad und auch hier ganz schön viel Regen. Regen und Wind.
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0: Schauen wir noch mal einen Blick auf die Straßen auf der A65 Ludwigshafen Richtung Landau. Zwischen Neustadt Nord und Neustadt Süd ist eine Baustelle, 2 Kilometer Stau. 10 Minuten braucht ihr hier länger. Ansonsten, wenn ihr noch was seht, gebt uns doch gerne Bescheid unter der 06341 498 498.
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0: Und mit mir Helena Hartmann und natürlich mit David Guetta, Teddy Swims und Tones and I mit Gone, Gone, Gone.

0: Bei uns im Antenneland kann man die Clubs ja wirklich an einer Hand abzählen. Ja, in Neustadt gibt es das SoKo und in Landau gab es bis jetzt immer das Logo und eigentlich auch das Gloria Kulturpalast. Aber dieser musste jetzt schließen. Was sagt ihr aber eigentlich dazu? Wir haben uns bei euch mal umgehört.
1: Ich bin vorher auch nicht viel ins Gloria gegangen. Ich habe es ehrlich gesagt noch gar nicht mitgekriegt.
2: Ach, das Gloria hat schon öfter zugemacht und macht ja wieder auf. Es ist schade, dass es zugemacht hat, aber ich bin sehr zuversichtlich, dass es wieder öffnen wird, dass was Neues reinkommt, dass der Platz genutzt wird.
3: Ich war schon sehr, sehr lange nicht mehr in Landau hier unterwegs tatsächlich. Finde es aber sehr schade, weil es für mich einfach auch so ein bisschen Kindheitserinnerungen sind. Und ich würde mich freuen, wenn wieder was Neues reinkommen würde.
4: Tatsächlich war ich nur einmal bei der Kneipentour im ersten Semester drin. Aber eigentlich hatte ich mich mit einer Freundin das Ziel gesetzt, schon nochmal hinzugehen. Deswegen ist es ein bisschen schade.
5: Sehr traurig, weil es eh schon so wenig Angebote gibt für die Jugend vor allem oder auch für andere Generationen. Also ich finde es traurig und ich finde, es ist nötig, dass wir hier in Landau als Studentenstadt auf jeden Fall ein Angebot haben.
0: Also es bleibt auf jeden Fall ein schwieriges Thema, aber viel wichtiger ist, was ist denn eure Meinung dazu? Ruft uns gern an oder schreibt eine WhatsApp unter der 06341 498 498.

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0: Laut Polizeipräsidium Rheinpfalz wurden zwei Pflegekräfte leicht verletzt und Polizeikräfte sind mit Verdacht auf Rauchgasinhalation zur Kontrolle ins Krankenhaus gekommen. Die Feuerwehr hat eine Brandbekämpfung unter Atemschutz eingeleitet, den Brand schnell gelöscht und die übrigen Bewohner in Sicherheit gebracht. Die Kriminalpolizei hat Ermittlungen zur Brandursache aufgenommen. Auf der A65 bei Kehlweiler hat sich in der Nacht von Samstag auf Sonntag ein Auto überschlagen. Das Auto ist auf dem Dach in einem Weinberg liegen geblieben. Laut Polizeidirektion Landau hat die 24-jährige Fahrerin gegen 2:30 die Kontrolle über ihren Wagen verloren, nachdem sie nach eigenen Angaben einem Tier auf der Fahrbahn ausgewichen ist. Die Fahrerin und ihr 25-jähriger Beifahrer sind leicht verletzt worden. Am Auto und am Weinberg ist ein Schaden von rund 25.000 Euro entstanden. In Speyer ist in der Nacht von Samstag die ehemalige Gaststätte Paradies am See vollständig ausgebrannt. Beim Eintreffen der ersten Einsatzkräfte hat das Gebäude in Vollbrand gestanden. Die Feuerwehr hat laut Brand- und Katastrophenschutz Speyer sofort einen umfangreichen Löscheinsatz eingeleitet. Verletzt worden ist nach aktuellem Stand niemand. Die Polizei schätzt den Schaden auf rund 300.000 Euro und hat die Ermittlungen zur Brandursache aufgenommen. Gestern Abend hat es eine Störung im 20-Kilovolt-Netz der Pfalzwerke Netz AG gegeben. Betroffen waren laut Pfalzwerke ab 20.30 Uhr unter anderem Teile von Göcklingen, Birkweiler, Albersweiler und Ransbach. Dort ist 30 bis 50 Minuten lang der Strom ausgefallen. Die Ursache der Störung wird derzeit noch technisch überprüft. Und das Beste kommt zum Schluss. Die Jugendberufsagentur Plus in Speyer unterstützt junge Erwachsene bei der Frage, was tun nach den Sommerferien. Sie helfen beim Übergang von der Schule in den Beruf. Weiter so.
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3: Ja, das Wetter diese Woche auf jeden Fall so gar nicht in Frühlingsstimmung. Wir haben jetzt heute noch so Maxi-Werte von 11, 12 Grad mit ordentlich Regen immer mal wieder. Und auch der morgige Tag Dienstag, ja, sieht ganz schön regnerisch aus. Der Regen zieht sich heute durch die Nacht bis in den Morgen rein und auch dort den ganzen Tag bei Maxi-Werten am Dienstag von 13 Grad.
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3: Schauen wir mal auf die Straßen. Aktuell aber nichts los. Falls sich das ändert, gebe ich euch natürlich Bescheid. Ansonsten wünsche ich euch eine richtig gute Fahrt.
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3: Und der besten Musik hier in der Region mit Lost Frequencies und Bastille. Und Head Down jetzt hier am Montag, 16.33 Uhr. Schön, dass ihr einschaltet.

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1: 11. Mai 1992. Dr. Alban ist mit It's My Life neu in den Charts. Dr. Alban wird 1957 als Alban Usoma Nwapa in Nigeria geboren. Mit 18 emigriert er nach Schweden. Hier beginnt er ein Studium zum Zahnarzt. Und um sich das Studium leisten zu können, muss er nebenbei arbeiten. Da er tagsüber studiert, kann er nur nachts arbeiten. Also wird er DJ in einem Stockholmer Club. Seine Auftritte dort werden schnell legendär. Er hat seine ganz eigene Art und Weise aufzulegen. Und nicht nur das, zwischendurch rappt bzw. spricht er auch live über die Songs, die er auflegt. Als das Studium vorbei ist, eröffnet er schließlich eine Zahnarztpraxis, aber behält seinen Nebenjob. Eigentlich war die Musik für ihn zuerst nur Mittel zum Zweck, aber in der Zwischenzeit kann er nicht mehr ohne. Als 1990 dann ein Label auf ihn zukommt und mit ihm eine Single aufnehmen will, braucht er nur einen Künstlernamen und nennt sich so, wie er sich auch schon seinen Patienten vorstellt, Dr. Alban. 1992 dann ist seine Praxis Geschichte. Von nun an ist er Musiker durch und durch und bringt seine nächste Single raus, die zu seinem größten Hit werden soll. It's My Life.
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0: 5:50 am Montag. Zeit für die Temperaturen.
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0: 12 Grad in Rot, 11 Grad bei euch in Bornheim und 12 Grad in Gleisweiler. Wir sprechen gleich noch mehr übers Wetter. Jetzt kommen hier für euch aber erstmal die Nachrichten.
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3: Ich bin Thomas Ort. Ein 17-jähriger Syrer soll einen Terroranschlag in Hamburg geplant haben und ist deshalb festgenommen worden. Das teilte die Generalstaatsanwaltschaft Hamburg mit.
4: Der 17-Jährige soll von der Terrormiliz Islamischer Staat inspiriert worden sein, heißt es. Er habe geplant, eine unbestimmte Anzahl Ungläubiger zu töten. Als mögliche Anschlagsorte habe er ein Einkaufszentrum, eine Bar oder eine Polizeiwache im Blick gehabt. Laut Ermittlern wollte der 17-Jährige Syrer Sprengstoff, Molotow-Cocktails oder ein Messer verwenden und habe sich bereits Dünger, Grillanzünder, eine Sturmhaube und ein Messer beschafft. Bereits am Donnerstag hätten Spezialkräfte den Jugendlichen vorläufig festgenommen. Ronny Tochau, Nachrichtenredaktion.
3: Die von Russlands Präsident Putin vorgeschlagene Einbindung von Altkanzler Schröder in Ukraine-Friedensverhandlungen stößt in der EU und in der Ukraine auf klare Ablehnung. Wenn wir Russland das Recht geben würden, in unserem Namen einen Verhandlungsführer zu benennen, wäre das nicht sehr klug, sagte die EU-Chefdiplomatin Kallas in Brüssel. Schröder sei hochrangiger Lobbyist für russische Staatsunternehmen gewesen, daher sei klar, warum Putin ihn haben wolle. Die 4 vom Hantavirus-Ausbruch auf einem Schiff betroffenen deutschen Passagiere stammen dem Bundesgesundheitsministerium zufolge aus Berlin, Baden-Württemberg, Bayern und Sachsen. Keine der 4 Personen habe bisher Symptome, hieß es. Die Passagiere sollen im Tagesverlauf vom Uniklinikum Frankfurt aus in die jeweiligen Bundesländer gebracht werden.
5: Bis für die Betroffenen der Alltag wieder einkehrt, dürfte noch einige Zeit vergehen. Aller Voraussicht nach müssen sie erst einmal in häuslicher Quarantäne bleiben. Wie lange und welche möglichen weiteren Vorkehrungen getroffen werden, entscheiden die jeweils zuständigen Gesundheitsämter. Eine der 4 Personen hatte Kontakt zu Infizierten. Bei ihr ist schon klar, dass sie während der Isolation täglich auf Symptome getestet wird. Von einer Infektion mit dem Hantavirus bis zum Ausbruch können bis zu 45 Tage vergehen. Thomas Bleskin, Nachrichtenredaktion.
3: In Namibia sind beim Absturz einer kleinen Propellermaschine alle 4 Insassen ums Leben gekommen. Das teilte die Fluggesellschaft Desert Air mit. An Bord seien der Pilot und 3 deutsche Staatsangehörige gewesen. Die Touristen waren gestern mit einer Cessna vom Flughafen der Hauptstadt Windhoek abgeflogen. Sie wollten Namibias berühmte rote Sanddünen besuchen, die zu den höchsten der Welt gehören. Zur Unglücksursache ist noch nichts bekannt.
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0: Mit Maja Wendland, einen schönen Montag. Bei Kirweiler hat sich in der Nacht von Samstag auf Sonntag ein Auto auf der A65 überschlagen. Es ist auf dem Dach in einem Weinberg liegen geblieben. Die 24-jährige Fahrerin ist laut Polizeidirektion Landau einem Tier ausgewichen und hat so die Kontrolle über das Auto verloren. Die Fahrerin und ihr 25-jähriger Beifahrer sind leicht verletzt worden. In einem Seniorenheim in der Rotkreuzstraße in Neustadt hat es am Samstag einen Zimmerbrand gegeben. Ein Bewohner ist dabei schwer verletzt worden und mit einem Rettungshubschrauber in eine Spezialklinik nach Hessen gekommen. Laut Polizeipräsidium Rheinpfalz wurden 2 Pflegekräfte leicht verletzt. Die Kriminalpolizei hat Ermittlungen zur Brandursache eingeleitet.
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0: Richtig oseliges Wetter. Maxiwerte heute nochmal von 11, 12 Grad. Und ansonsten haben wir ein Wechselspiel aus wirklich grauen Wolken, Wind und vor allem immer mal wieder Regen. Der zieht sich auch vor allem bis in die Abendstunden durch. Und der geht auch in den morgigen Tag über. Wir gucken schon mal auf den Dienstag. Auch hier nicht so warm. Maxiwerte von 12, 13 Grad und den ganzen Tag Regen.
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0: Auf der A65 Ludwigshafen Richtung Landau zwischen Neustadt Nord und Neustadt Süd ist eine Baustelle, 3 Kilometer Stau, Verzögerung von bis zu einer Viertelstunde, bitte hiermit einberechnen. Ansonsten sind die Straßen aber frei. Ich wünsche euch eine gute Fahrt.
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0: Leute, ihr habt es geschafft. Trotz des Wetters und trotz des Montages habt ihr durchgezogen. Deswegen kommt jetzt hier der verdiente Feierabendmix.

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3: Mit Maja Wendland einen schönen Montag. Auf der A65 bei Kehlweiler hat sich in der Nacht von Samstag auf Sonntag ein Auto überschlagen. Das Auto ist auf dem Dach in einem Weinberg liegen geblieben.

0: Gebäude in Vollbrand gestanden. Die Feuerwehr hat laut Brand- und Katastrophenschutz Speyer sofort einen umfangreichen Löscheinsatz eingeleitet. Verletzt worden ist nach aktuellem Stand niemand. Die Polizei schätzt den Schaden auf rund 300.000 Euro und hat die Ermittlungen zur Brandursache aufgenommen. Und das Beste kommt zum Schluss. Nächsten Monat starten im Landauer Goethepark die Sonntagskonzerte. Man kann sich auf 4 Konzerte von Jazz bis Pop-Hits mit Parkambiente freuen. Gerne mehr davon.
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3: Ja, ganz schön useliges Wetter draußen. Man möchte gar nicht unbedingt rausgehen, sondern am liebsten drin bleiben. Wir haben jetzt noch so am frühen Abend Maxi-Werte von 11 Grad und auf jeden Fall graue Wolken und auf jeden Fall auch ab und zu immer mal wieder kurze Regenschauer. Die ziehen sich auch bis in die Nacht und auch bis in den morgigen Taglager hindurch. Wir werfen schon mal einen Blick auf den Dienstag. Hier nämlich auch ganz schon viel Regen bei Maxi-Werten von 13 Grad.
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3: Nichts los, Straßen sind frei, habt eine gute und eine sichere Fahrt.
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3: Und jetzt mit einem richtig guten Freizeittipp hier von uns für euch nach nur 2 Songs.

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1: 17.59 Uhr und wir haben 11 Grad in Bad Dürkheim, 10 Grad bei euch in Germersheim und 11 Grad in Wörth. Wir sprechen gleich noch mehr über das Wetter. Jetzt kommen hier für euch aber erstmal die Nachrichten.
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3: Ich bin Thomas Brock. Die von Russlands Präsident Putin vorgeschlagene Einbindung von Altkanzler Schröder in Ukraine-Friedensverhandlungen stößt in der EU und in der Ukraine auf klare Ablehnung. Wenn wir Russland das Recht geben würden, in unserem Namen einen Verhandlungsführer zu benennen, wäre das nicht sehr klug, sagte die EU-Chefdiplomatin Kallas in Brüssel.
4: Schröder sei ein Lobbyist für russische Staatsunternehmen gewesen, sagte Kallas. Es sei doch klar, warum Putin ihn gerne als Vermittler haben wolle, denn dann säße er gewissermaßen auf beiden Seiten des Tisches. Auch der ukrainische Außenminister lehnte Schröder eindeutig ab. Es gäbe viele andere würdige Persönlichkeiten. Von einem Ablenkungsmanöver sprach die schwedische Außenministerin und Estlands Außenminister sagte, Schröder werde ganz sicher nicht Europa vertreten. Aus Brüssel, Dieter Ebeling.
3: Ein 17-Jähriger soll einen Terroranschlag in Hamburg geplant haben und ist deshalb festgenommen worden. Das teilte die Generalstaatsanwaltschaft Hamburg mit. Demnach sei der Syrer nach bisherigen Erkenntnissen von der Terrormiliz Islamischer Staat inspiriert gewesen. Er soll deshalb geplant haben, Ungläubige zu töten. Mögliche Anschlagsorte seien ein Einkaufszentrum, eine Bar oder eine Polizeiwache gewesen. Die infolge des Iran-Kriegs gestiegenen Energiepreise führen bei vielen Menschen in Deutschland zu einem sparsameren Umgang mit Energie. Bei einer Umfrage im Auftrag des Vergleichsportals Verivox gaben rund 2/3 der Befragten an, ihren Energieverbrauch wegen der höheren Kosten bewusst einzuschränken.
5: Einsparbereich Nummer 1, die Heizkosten. 55% der Befragten gaben an, hier zu reduzieren. Fast genauso viele haben ihren Stromverbrauch runtergefahren, die meisten über das Vermeiden des Standby-Betriebs elektronischer Geräte. Auch beim Verkehr zeigen sich Veränderungen. Knapp die Hälfte lässt wegen höherer Spritpreise häufiger das Auto stehen. Etliche steigen öfter auf das Fahrrad oder den ÖPNV um. Thomas Bleskin, Nachrichtenredaktion.
3: Bei den 4 deutschen Passagieren des von einem Hantavirus-Ausbruch betroffenen Kreuzfahrtschiffs gibt es bisher keine Hinweise auf eine Erkrankung. Das teilte die Uniklinik Frankfurt mit. Die 4 Deutschen waren dorthin gebracht worden, nachdem sie mit einer Militärmaschine in den Niederlanden gelandet waren. Sie sollen nun bald in ihre Heimatbundesländer verlegt werden. Dort müssen sie sich wohl einige Zeit in häusliche Quarantäne.
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6: Mit Maja Wendland, einen schönen Montag. In einem Seniorenheim in der Rotkreuzstraße in Neustadt hat es am Samstag einen Zimmerbrand gegeben. Ein Bewohner ist dabei schwer verletzt worden und mit einem Rettungshubschrauber in eine Spezialklinik nach Hessen gekommen. Laut Polizeipräsidium Rheinpfalz wurden 2 Pflegekräfte leicht verletzt. Die Kriminalpolizei hat Ermittlungen zur Brandursache eingeleitet. Bei Kirweiler hat sich in der Nacht von Samstag auf Sonntag ein Auto auf der A65 überschlagen. Es ist auf dem Dach in einem Weinberg liegen geblieben. Die 24-jährige Fahrerin ist laut Polizeidirektion Landau einem Tier ausgewichen und hat so die Kontrolle über das Auto verloren. Die Fahrerin und ihr 25-jähriger Beifahrer sind leicht verletzt worden.
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1: Jetzt so gegen frühen Abenden sich nochmal richtig einkuscheln. Es ist nämlich gar nicht mal so warm draußen. 11 Grad haben wir jetzt noch so maximal. Ansonsten graue Wolken, die auch immer mal wieder jetzt noch über den gesamten Abend und in der Nacht Regen abgeben. Und das zieht sich auch in den morgigen Tag. Wir schauen schon mal auf den Dienstag. Dort haben wir Maxi-Werte von 13 Grad mit dauerhaft Regen.
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1: Straßen sind frei. Ich wünsche euch eine gute Fahrt.
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1: Ja, wir bekommen ein neues Amt für den Katastrophenschutz. Wie, was, wer, wo, alle Fragen klären wir gleich nach nur 2 Songs. Jetzt hier Katy Perry mit Band-Aids.

0: Brände, Unwetter oder andere Notlagen. Im Ernstfall muss alles schnell gehen, egal ob in Kandel oder in Neustadt. Deshalb hat die Stadtverwaltung Landau jetzt ein neues Amt eingeführt, und zwar für Brand- und Katastrophenschutz. Oberbürgermeister von Landau, Dominik Geißler, wofür brauchen wir dieses neue Amt überhaupt?
1: Es ist dringend notwendig. Wir müssen angesichts der kritischen Weltlage, die ja die Menschen alle mitbekommen, uns vorbereiten, dass wir wieder in Verteidigungs- und Schutzsituationen kommen, die wir vor 40, 50, 60 Jahren hatten, die wir dann nach dem Mauerfall abgebaut hatten, weil alle gedacht hatten, jetzt währt der ewige Frieden zwischen West und Ost. Und jetzt merken wir, das wird nicht so der Fall sein.
0: Okay, sehr spannend. Jetzt interessiert uns natürlich auch, was man bei diesem neuen Job alles so für Aufgaben hat.
1: Die müssen permanent von morgens bis abends Strukturen planen, wie im Ernstfall dann nachher vorgehalten wird. Wo sind Schutzräume? Haben wir ein Katastrophenschutzzentrum? Wie ist die Zusammenarbeit zwischen Rettungsdiensten, Deutschen Roten Kreuz? Diese Strukturen zu machen, logistisch, baulich. Und da muss man gucken, wie schnell bei einem Katastropheneinsatz, von welchem Standort aus, welche Katastrophenbereiche angefahren werden können und geschützt werden können.
0: Was muss die Stadt Landau dafür denn so blechen?
1: Viel Geld, sehr viel Geld, Millionen. Ausrüstung, Personal, wir mussten allein jetzt 5 neue Vollzeitstellen einrichten, um die Anforderungen jetzt zu erfüllen. Wir müssen Millionen für Großgeräte, Kleingeräte ausgeben. Wir müssen eben dieses Katastrophenschutzzentrum bauen, und das bringt uns schon an die Grenzen.
0: Also Leute, keine Panik, bei der nächsten Katastrophe ist die Hilfe sofort zur Stelle, und ja, so hat man unser Antenneland mal wieder etwas sicherer gemacht.

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1: Mit Maja Wendland, einen schönen Montag. In einem Seniorenheim in der Rotkreuzstraße in Neustadt hat es am Samstag einen Zimmerbrand gegeben. Ein Bewohner ist dabei schwer verletzt worden und mit einem Rettungshubschrauber in eine Spezialklinik nach Hessen gekommen. Laut Polizeipräsidium Rheinpfalz wurden zwei Pflegekräfte leicht verletzt und Polizeikräfte sind mit Verdacht auf Rauchgasinhalation zur Kontrolle ins Krankenhaus gekommen. Die Feuerwehr hat eine Brandbekämpfung unter Atemschutz eingeleitet, den Brand schnell gelöscht und die übrigen Bewohner in Sicherheit gebracht. Die Kriminalpolizei hat Ermittlungen zur Brandursache aufgenommen. Auf der A65 bei Kehlweiler hat sich in der Nacht von Samstag auf Sonntag ein Auto überschlagen. Das Auto ist auf dem Dach in einem Weinberg

0: Kräfte hat das Gebäude in Vollbrand gestanden. Die Feuerwehr hat laut Brand- und Katastrophenschutz Speyer sofort einen umfangreichen Löscheinsatz eingeleitet. Verletzt worden ist nach aktuellem Stand niemand. Die Polizei schätzt den Schaden auf rund 300.000 Euro und hat die Ermittlungen zur Brandursache aufgenommen. Gestern Abend hat es eine Störung im 20-Kilovolt-Netz der Pfalzwerke Netz AG gegeben. Betroffen waren laut Pfalzwerke ab 20.30 Uhr unter anderem Teile von Göcklingen, Birkweiler, Albersweiler und Ransbach. Dort ist 30 bis 50 Minuten lang der Strom ausgefallen. Die Ursache der Störung wird derzeit noch technisch überprüft. Und das Beste kommt zum Schluss. Die Jugendberufsagentur Plus in Speyer unterstützt junge Erwachsene bei der Frage, was tun nach den Sommerferien. Sie helfen beim Übergang von der Schule in den Beruf. Weiter so.
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3: Richtig kalt draußen jetzt hier am Montag frühen Abend. Wir haben Maxiwerte von 11, 12 Grad. Ansonsten graue Wolken und jetzt für die Abendstunden immer mal wieder Regen. Der zieht sich auch durch die Nacht und vor allem in den morgigen Tag. Der Dienstag, schauen wir schon mal einen Blick drauf. Ja, auch da müssen wir uns die gute Laune irgendwie selber machen. Wir kriegen nämlich 13 Grad und dauerhaft Regen.
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3: Straßen sind frei, ich wünsche euch eine gute Fahrt.
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3: Und mit dem Antenne Supermix natürlich mit Loy und The Way I Want It.

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1: Am Ende des Börsenmontags hat es sogar noch zu einem kleinen DAX-Plus gereicht. Zum Xetra-Schluss lag das Börsenbarometer bei 24.350 Punkten. Das sind 0,05% mehr als am vergangenen Freitag. Letztlich pendelte der DAX aber nur nicht allzu heftig um seinen Schlussstand zuvor. Solange der USA-Iran-Konflikt nicht gelöst ist, dürfte sich daran nur wenig ändern. BASF hat am Standort Ludwigshafen eine neue Anlage zur Produktion für biologische Pflanzenschutzprodukte in Betrieb genommen. Das sorgte für etwas Kursfantasie. Die BASF-Aktie stieg um knapp 4%. Weitere Gewinner hießen Brenntag und Zalando. Die Verlierer unter den 40 Standardwerten heute: GEA, Adidas und MTU Aero. Der Eurokurs hatte am Abend mit einem Dollar 17,80 leicht zugelegt. Aus Frankfurt, Klaus Bente.
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1: Ich bin Thomas Brock. Nach dem Hunter-Virus-Ausbruch auf dem Kreuzfahrtschiff Hondius hat sich der Kapitän jetzt erstmals öffentlich geäußert. In einer Videobotschaft dankte er der Besatzung und den Passagieren für ihr Verhalten während der Krise. Das Schiff liegt derzeit auf Teneriffa. Heute sollen weitere Menschen von Bord gebracht werden.
2: Der aus Polen stammende Kapitän sprach von extrem anstrengenden Wochen an Bord der Hondius. Gleichzeitig habe er aber erlebt, wie groß Fürsorge, Zusammenhalt und gegenseitiges Vertrauen selbst unter schwierigen Bedingungen sein können. Er wünschte allen Passagieren und Crewmitgliedern eine sichere Heimreise. Das Schiff war gestern an der spanischen Ferieninsel Teneriffa angekommen. Heute werden die restlichen Passagiere und ein Großteil der Besatzung evakuiert. Anschließend soll die Hondius nach Rotterdam fahren. Thomas Bleskin, Nachrichtenredaktion.
1: Ein 17-Jähriger soll einen Terroranschlag in Hamburg geplant haben und ist deshalb festgenommen worden. Das teilte die Generalstaatsanwaltschaft Hamburg mit. Demnach sei der Syrer nach bisherigen Erkenntnissen von der Terrormiliz Islamischer Staat inspiriert gewesen. Er soll deshalb geplant haben, Ungläubige zu töten. Mögliche Anschlagsorte seien ein Einkaufszentrum, eine Bar oder eine Polizeiwache gewesen. Die von Russlands Präsident Putin vorgeschlagene Einbindung von Altkanzler Schröder in Ukraine-Friedensverhandlungen stößt in der EU und in der Ukraine auf klare Ablehnung. Wenn wir Russland das Recht geben würden, in unserem Namen einen Verhandlungsführer zu benennen, wäre das nicht sehr klug, sagte die EU-Chefdiplomatin Kallas in Brüssel.
3: Schröder sei ein Lobbyist für russische Staatsunternehmen gewesen, sagte Kallas. Es sei doch klar, warum Putin ihn gerne als Vermittler haben wolle, denn dann säße er gewissermaßen auf beiden Seiten des Tisches. Auch der ukrainische Außenminister lehnte Schröder eindeutig ab, es gebe viele andere würdige Persönlichkeiten. Von einem Ablenkungsmanöver sprach die schwedische Außenministerin und Estlands Außenminister sagte, Schröder werde ganz sicher nicht Europa vertreten. Aus Brüssel, Dieter Ebeling.
1: In Namibia sind beim Absturz einer kleinen Propellermaschine alle vier Insassen ums Leben gekommen. Das teilte die Fluggesellschaft Desert Air mit. An Bord seien der Pilot und drei deutsche Staatsangehörige gewesen. Nach Angaben des Auswärtigen Amtes war auch der Pilot Deutscher. Die Touristen waren gestern mit einer Cessna vom Flughafen der Hauptstadt Windhoek abgeflogen. Sie wollten Namibias berühmte rote Sanddünen besuchen. Zur Unglücksursache ist noch nichts bekannt.
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1: Ich bin Thomas Bock. Ein 17-jähriger Syrer soll einen Terroranschlag in Hamburg geplant haben und ist deshalb festgenommen worden. Das teilte die Generalstaatsanwaltschaft Hamburg mit.
2: Der 17-Jährige soll von der Terrormiliz Islamischer Staat inspiriert worden sein, heißt es. Er habe geplant, eine unbestimmte Anzahl Ungläubiger zu töten. Als mögliche Anschlagsorte habe er ein Einkaufszentrum, eine Bar oder eine Polizeiwache im Blick gehabt. Laut Ermittlern wollte der 17-Jährige Syrer Sprengstoff, Molotow-Cocktails oder ein Messer verwenden und habe sich bereits Dünger, Grillanzünder, eine Sturmhaube und ein Messer beschafft. Bereits am Donnerstag hätten Spezialkräfte den Jugendlichen vorläufig festgenommen. Ronny Tochau, Nachrichtenredaktion.
1: Die letzten Passagiere des vom Hunter-Virus betroffenen Kreuzfahrtschiffes Hondius werden von Teneriffa aus in die Niederlande ausgeflogen. Mit dabei ist auch die letzte deutsche Person an Bord, ein Mitglied der Crew. Die Maschine soll am späten Abend in Eindhoven eintreffen. Bei den 4 deutschen Passagieren, die schon nach Frankfurt am Main gebracht wurden, gibt es nach Angaben der Uniklinik bislang keine Hinweise auf eine Erkrankung. Sie sollen bald in ihre Heimatbundesländer gebracht werden, wo sie sich wohl in Quarantäne begeben müssen. Die infolge des Iran-Kriegs gestiegenen Energiepreise führen bei vielen Menschen in Deutschland zu einem sparsameren Umgang mit Energie. Bei einer Umfrage im Auftrag des Vergleichsportals Verivox gaben rund 2/3 der Befragten an, ihren Energieverbrauch wegen der höheren Kosten bewusst einzuschränken.
3: Einsparbereich Nummer 1, die Heizkosten. 55% der Befragten gaben an, hier zu reduzieren. Fast genauso viele haben ihren Stromverbrauch runtergefahren, die meisten über das Vermeiden des Standby-Betriebs elektronischer Geräte. Auch beim Verkehr zeigen sich Veränderungen. Knapp die Hälfte lässt wegen höherer Spritpreise häufiger das Auto stehen. Etliche steigen öfter auf das Fahrrad oder den ÖPNV um. Thomas Bleskin, Nachrichtenredaktion.
1: In Namibia sind beim Absturz einer kleinen Propellermaschine alle 4 Insassen ums Leben gekommen. Das teilte die Fluggesellschaft Desert Air mit. An Bord seien der Pilot und 3 deutsche Staatsangehörige gewesen. Nach Angaben des Auswärtigen Amtes war auch der Pilot Deutscher. Die Touristen waren gestern mit einer Cessna vom Flughafen der Hauptstadt Windhoek abgeflogen. Sie wollten Namibias berühmte rote Sanddünen besuchen. Zur Unglücksursache ist noch nichts bekannt.
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